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0: Hallo, hier ist DJ Phono von Deichkind und Erection. Ihr habt gerade Radio MP3 Hip-Hop. Da spielt DJ Marias die schönen Platten See Better Radio.
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6 Uhr, die Nachrichten. Zunächst die Übersicht. Der Thüringer Verfassungsschutzpräsident Kramer hat für den Fall einer AfD-geführten Landesregierung in Sachsen-Anhalt vorbeugende Einschränkungen beim Austausch sensibler Geheimdienstinformationen ins Gespräch gebracht. Bundesfinanzminister Klingbeil will heute den Haushalt für das kommende Jahr in den Bundestag einbringen. Nach einer dreitägigen Pause hat Russland die Luftangriffe auf die ukrainische Hauptstadt Kiew in der Nacht wieder aufgenommen. Die Meldungen im Einzelnen. Der Thüringer Verfassungsschutzpräsident Kramer hat für den Fall einer AfD-geführten Landesregierung in Sachsen-Anhalt vorbeugende Einschränkungen beim Austausch sensibler Geheimdienstinformationen ins Gespräch gebracht. Sollten konkrete Zweifel am Geheimschutz einer politischen Leitung entstehen, müsse der Verfassungsschutz gegebenenfalls auf eine eingeschränkte Weitergabe besonders sensibler Informationen vorbereitet sein, sagte Kramer dem Redaktionsnetzwerk Deutschland. Dies sei keine politische Sanktion, sondern Risikomanagement zum Schutz von Menschenleben, nachrichtendienstlichen Zugängen und Geheimhaltung. Dem Bericht zufolge kommen die Chefs der 16 Landesämter für Verfassungsschutz sowie der Präsident des Bundesamtes für Verfassungsschutz Seelen von Mittwoch bis Freitag zu Beratungen zusammen. Die CDU-Spitze in Sachsen-Anhalt will sich nach der Niederlage bei der Landtagswahl neu aufstellen. Ministerpräsident und Parteichef Schulze stellte eine Neuwahl des Landesvorstands für Ende November oder Anfang Dezember in Aussicht. Er hatte bereits Konsequenzen aus dem Wahlergebnis angekündigt und erklärt, die CDU sei in Sachsen-Anhalt nun Opposition. Der Vizevorsitzende der Unionsfraktion im Bundestag, Müller, erklärte seine Absicht, für den Landesvorsitz in Sachsen-Anhalt zu kandidieren. Er gilt als Kritiker Schulzes und hatte für Äußerungen kurz vor der Wahl auch Kritik von Kanzler Merz und Unionsfraktionschef Frei erhalten. AfD-Spitzenkandidat Siegmund erklärte, man führe bereits Gespräche mit anderen Fraktionen und Abgeordneten. Zu einer möglichen Zusammenarbeit äußerte sich Siegmund aber zurückhaltend. Bundeskanzler Merz und Vizekanzler Klingbeil haben die Koalition nach der Landtagswahl in Sachsen-Anhalt zum Zusammenhalt aufgerufen. Beide nahmen am Abend in Berlin an einem Treffen des konservativen Flügels der SPD-Bundestagsfraktion, dem sogenannten Seeheimer Kreis, teil. CDU-Chef Merz betonte, man wolle gemeinsam Erfolge erreichen und sei daher jetzt aufgerufen, das zu tun. Der SPD-Parteivorsitzende Klingbeil warnte, der größte Gefallen, den man rechtsextremen Hetzern tun könne, wäre, wenn die Koalition durch sie unter Druck gerate. Beide erklärten, die Reformvorhaben umsetzen zu wollen. Aus SPD-Reihen war zuvor gefordert worden, zum Beispiel über die Rentenpläne noch einmal zu debattieren. Merz hatte nach der Wahl in Sachsen-Anhalt mitgeteilt, er sei erschüttert über den Sieg der AfD. Man dürfe nicht zur Tagesordnung übergehen. Die CDU musste eine Halbierung ihres Wahlergebnisses hinnehmen. Die AfD erreichte fast die absolute Mehrheit. Bundesfinanzminister Klingbeil will heute den Haushalt für das kommende Jahr in den Bundestag einbringen. Der SPD-Politiker plant mit Ausgaben von rund 555 Milliarden Euro, etwas mehr als in diesem Jahr. Allein im Kernhaushalt sollen dafür Schulden von mehr als 118 Milliarden Euro gemacht werden. Dazu kommen neue Kredite aus den Sondervermögen für Infrastruktur und Klimaneutralität sowie für die Bundeswehr. Insgesamt dürfte die Neuverschuldung damit im kommenden Jahr bei gut 200 Milliarden Euro liegen. Die Haushaltsberatungen im Bund

Bundestag sind bis Freitag angesetzt. Heute sollen zudem der neue Bundesverkehrsminister Bilger und der neue Bundesgesundheitsminister Linnemann im Bundestag vereidigt werden. 25 Jahre nach der ersten PISA-Studie werden heute in Berlin die Ergebnisse der jüngsten Auflage des internationalen Bildungsvergleichs vorgestellt. Dafür wurden in Deutschland im vergangenen Jahr rund 6.700 Schülerinnen und Schüler im Alter von 15 Jahren in grundlegenden Kompetenzen wie Lesen, Mathematik und Naturwissenschaften getestet. Nach Informationen der Bild-Zeitung schnitten sie diesmal schlechter ab als bei der vorherigen Erhebung im Jahr 2022. Weltweit nahmen mehr als 760.000 Gleichaltrige teil. Ein Schwerpunkt lag diesmal auf den Naturwissenschaften. Die erste Ausgabe mit Daten aus dem Jahr 2000 hatte den sogenannten PISA-Schock ausgelöst. Die deutschen 15-Jährigen schnitten damals im Vergleich schlecht ab. Zudem wurde ein enger Zusammenhang zwischen sozialer Herkunft und Bildungschancen konstatiert. Nach einer dreitägigen Pause hat Russland die Luftangriffe auf die ukrainische Hauptstadt Kiew in der Nacht wieder aufgenommen. Wie der Katastrophenschutz mitteilte, wurden zwei Stadtbezirke mit Drohnen angegriffen. Der Kiewer Bürgermeister Klitschko sprach zudem von Angriffen mit ballistischen Raketen. Die Militärverwaltung forderte die Einwohner auf, Schutzräume aufzusuchen. Bei den Angriffen wurden nach Angaben der Stadt Wohngebäude beschädigt. Die staatliche russische Nachrichtenagentur TASS hatte gemeldet, dass die von Staatschef Putin angeordnete Angriffspause beendet sei. Putin hatte diese nach Darstellung eines Kreml-Sprechers wegen des Aufenthalts von US-Vermittlern in Moskau und Kiew ausgesprochen. Aus der russischen Stadt Saratow wurde ein ukrainischer Drohnenangriff gemeldet. Der Regionalgouverneur teilte im Online-Dienst Telegram mit, mehrere Menschen seien verletzt worden. In der Ukraine ist Generalstaatsanwalt Kravtschenko nach Korruptionsvorwürfen zurückgetreten. Er wolle nicht, dass das Amt als Instrument in politischen Auseinandersetzungen genutzt werde, erklärte er im Online-Dienst Telegram. Seine Haltung zu den Vorwürfen bleibe unverändert. Kravtschenko hatte die am Wochenende erhobenen Anschuldigungen zurückgewiesen und erklärt, sie seien durch nichts belegt. Die ukrainische Antikorruptionsbehörde NABU und eine Spezialstaatsanwaltschaft hatten am Samstag mitgeteilt, dass sie ein Geldwäschenetzwerk aufgedeckt hätten, das von einem Verantwortlichen im Büro des Generalstaatsanwalts geführt worden sei. Im Zollstreit mit den USA treten heute die kanadischen Gegenzölle in Kraft. Nach Angaben des kanadischen Finanzministeriums sollen Zölle auf bis zu 50% der Importe aus den USA erhoben werden. Betroffen sind Stahl und Aluminium, ebenso wie Haushaltsgeräte, landwirtschaftliche Maschinen und Elektronikprodukte. Handelsgespräche zwischen den USA und Kanada waren zuletzt gescheitert. Die USA hatten bereits im August Zölle auf kanadische Waren verhängt. US-Präsident Trump macht unterdessen Stimmung gegen den kanadischen Flugzeugbauer Bombardier. Dessen Produkte sollten künftig nicht mehr auf dem amerikanischen Markt verkauft werden, schrieb Trump auf seiner Online-Plattform. Wenn das Unternehmen Interesse an Käufern in den USA habe, müsse es dort auch produzieren. In Indonesien haben die meisten Flughäfen nach der Sperrung wegen eines Vulkanausbruchs den Betrieb wieder aufgenommen. Darunter ist auch der internationale Flughafen in der Hauptstadt Jakarta. Das teilte das Verkehrsministerium mit. Die Schließung von insgesamt 8 Flughäfen war mehrfach verlängert worden. Rund 3000 Flüge wurden gestrichen. Zuletzt saßen nach Angaben des Ministeriums mehr als 340.000 Menschen an Flughäfen fest. Der mehr als 150 Kilometer von Jakarta entfernte Anak Krakatau war am Samstag ausgebrochen und hatte eine Wolke aus Asche sowie Lava ausgestoßen. Indonesien liegt auf dem pazifischen Feuerring, wo mehrere tektonische Platten aufeinandertreffen. Dadurch gibt es immer wieder Vulkanausbrüche und Erdbeben. Und hier noch einmal die Übersicht. Der Thüringer Verfassungsschutzpräsident Kramer hat für den Fall einer AfD-geführten Landesregierung in Sachsen-Anhalt vorbeugende Einschränkungen beim Austausch sensibler Geheimdienstinformationen ins Gespräch gebracht. Bundesfinanzminister Klingbeil will heute den Haushalt für das kommende Jahr in den Bundestag einbringen. Nach einer dreitägigen Pause hat Russland die Luftangriffe

0: Angriffe auf die ukrainische Hauptstadt Kiew in der Nacht wieder aufgenommen. Das Wetter. Im Nordwesten stark bewölkt, nachmittags regional Schauer. In der Südosthälfte verbreitet sonnig oder locker bewölkt, abends im Osten einzelne Schauer und Gewitter, teils kräftig mit Sturmböen. Höchstwerte in der Nordwesthälfte 18 bis 23, sonst 24 bis 33 Grad. Morgen von Nordwesten her nachlassende Niederschläge und auflockernde Bewölkung. Im Osten und Süden anfangs noch örtlich Regen, im Alpenvorland bis zum Abend anhaltend. Temperaturen 17 bis 22 Grad.
1: Das waren die Nachrichten vom Deutschlandfunk. 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
2: Und er sagt einen schönen guten Morgen ins Sendegebiet an diesem mittlerweile 8. September. Die Frequenzen der 90,7 und der 92,5 sind wieder bis 8 Uhr zusammengeschaltet und wir haben ein Bundesprogramm für Sie vorbereitet innerhalb der ersten halben Stunde. Da verrate ich Ihnen unseren Buchtipp der Woche und wir blicken nach Hoya, wo an einer Schule am Wochenende nicht die Schüler büffeln werden, sondern die Schüler organisieren da gemeinsam mit einigen Lehrern ein Festival gegen Hass und Hetze. Was das genau für ein Festival ist, das bereits einige Male ausgezeichnet wurde, das werden Sie erfahren, wenn Sie dranbleiben. Jetzt gibt's aber erstmal nach so viel Wort auch jede Menge Musik und dann haben wir auch noch Veranstaltungshinweise und vieles mehr für Sie vorbereitet. Guten Morgen um 6 Uhr und 11 Minuten.

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0: Während an normalen Schultagen Vokabeln gebüffelt, Referate gehalten oder Arbeiten geschrieben werden, erklingen im Schulzentrum in Hoya im Landkreis Nienburg am 12. September laute Gitarrenklänge und Rock- und Punkmusik, wenn zum mittlerweile dritten Mal das Get Loud Against Hate stattfindet. Mit dem Festival will die Schule ein Zeichen für eine demokratische, tolerante Gesellschaft und gegen Rechtsextremismus setzen. Und dieses Engagement ist man nicht zuletzt auch der Namensgeber der Schule, Marion Blumenthal, schuldig, so Lehrerin Sabine Wagner, die das Festival mitorganisiert.
1: Marion Blumenthal ist nämlich eine Holocaust-Überlebende, die Gott sei Dank noch lebt tatsächlich, mit jetzt über 90 Jahren schon. In New York wohnt sie und das ist vielleicht das Ungewöhnliche an unserer Schule, dass wir eine Namensgeberin haben, die noch nicht verstorben ist. Wir sind mit Marion auch immer noch im ganz engen Austausch und diese Verbindung ist uns natürlich als Schule ein Auftrag, sage ich mal, den wir uns auch ganz bewusst gewählt haben. Also hier auch insbesondere gegen Hass und gegen Antisemitismus uns ganz deutlich zu positionieren.
0: Und die Schule positioniert sich auch, indem sie sich am Netzwerk Schule ohne Rassismus, Schule mit Courage beteiligt und spezielle Marion Blumenthal Projekttage organisiert, an denen sich die Schüler intensiv mit der NS-Vergangenheit auseinandersetzen. Und da entstand aus der Schülerschaft letztendlich auch die Idee zum Festival.
1: Da sind nämlich das erste Mal tatsächlich auch Schülerinnen und Schüler von sich aus auf uns Lehrkräfte zugekommen und haben den Wunsch formuliert, sich ein bisschen stärker zu engagieren in einem größeren Projekt gegen Rechtsextremismus, noch über diese AG-Schule ohne Rassismus, Schule mit Courage hinaus. Und da ich Musiklehrerin bei uns an der Schule bin, lag das eigentlich ziemlich nahe, dass man dann auch sehr schnell miteinander auf die Idee kam, wir bringen gerne Menschen zusammen und zwar unterschiedlicher Generationen und Musik ist hier ein Bindeglied, sage ich mal, über Generationen hinweg und dann war es eigentlich schon im Prinzip eine logische Konsequenz zu sagen, wir machen ein Rock gegen Rechts-Festival.
0: Und dieses Non-Profit-Festival wird seither von 3 Lehrkräften und etwa 12 Schülerinnen und Schüler geplant. Am 12. September, also am eigentlichen Festivaltag, sind dann noch viel mehr helfende Hände an der Kasse, den Infoständen oder dem Merch im Einsatz. Und da sind dann sogar Schülerinnen und Schüler aktiv, die die Schule eigentlich längst hinter sich gelassen haben. Wichtig ist den Verantwortlichen, nicht nur Musik zu präsentieren.
1: Weil wir ein Rock gegen Rechts-Festival sind, was für Demokratie einsteht, für eine offene, tolerante, vielfältige Gesellschaft, sich gegen Rechtsextremismus und Antisemitismus positioniert, haben wir auch innerhalb des Schulzentrums in den Räumen und in den Gängen unterschiedliche Infostände von ganz unterschiedlichen Organisationen und Verbänden. In diesem Jahr zum Beispiel haben wir C-Punks dabei, wir haben die Captain Paul Watson Foundation dabei, aber auch das Mädchen- und Frauenhaus aus Nienburg als wichtige Anlaufstelle und das Jugendhaus ist dabei, der Präventionsrat, also ganz bunt gemischt.
0: Und damit sich dieses Angebot wirklich alle Schülerinnen und Schüler oder Bürgerinnen und Bürger leisten können, wird dann ein extrem günstiger Eintrittspreis aufgerufen, der dank vieler Sponsoren möglich ist. Und nicht nur musikalisch konnten etwa mit Bruchbude Rogers oder Mia Morgan namhafte Künstler eingeladen werden. Die Schirmherrschaft hat mit dem Schlagzeuger der Toten Hosen vom Ritchie ebenfalls ein Hochkaräter. Da sind die Erwartungen ans Festival bei Sabine Wagner dann natürlich auch groß.
1: Also meine Erwartung ist natürlich die, die jeder, der eine Veranstaltung organisiert, nämlich, dass wir ausverkauft sein werden. Das ist mein großer Wunsch und meine große Hoffnung.

0: 2024 waren wir das. Und das ist natürlich das Schönste, wenn wir sehen, dass das gut angenommen wird und dass die Leute auch Spaß haben, wirklich zu uns zu kommen. Ich erwarte einen fantastischen Abend nochmal mit einer richtig grandiosen Stimmung, so wie es beim letzten Mal der Fall war, mit einer mega angenehmen Atmosphäre, mit vielen netten Menschen, die dort aufeinandertreffen und gemeinsam einen Abend richtig cool zusammen feiern und Spaß haben.
1: Das Get Loud Against Hate Festival im Schulzentrum Hoya ist übrigens schon zweimal ausgezeichnet worden. Zuletzt etwa im vergangenen Jahr mit dem Zivilcouragepreis des Landes Niedersachsen. Am Samstag, den 12. September, startet die nächste Ausgabe im Schulzentrum Hoya um 18 Uhr. Tickets gibt es unter anderem online via nordwest-ticket.de oder an der Abendkasse, die ab 17 Uhr geöffnet hat.

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1: Wenn die Namen Henna, Rudi und Rosa auftauchen, dann weiß die Fangemeinde sofort, dass die Ostfriesen-Krimireihe von Christiane Franke und Cornelia Kunert in eine neue Runde geht. Diesmal trägt die Geschichte den Titel Matjes al dente. In Neuharlinger Siel, wo die Reihe spielt, stehen alle unter Schock. Denn die Inhaberin Tjalda, der kleinen Meeresglückreederei, wird erschossen aufgefunden. Und zwar ausgerechnet von Postbote Henna. Und ihre Leiche wird inmitten der Blumendeko für eine Seebestattung gefunden. Das deutet für die Kripo aus Wittmund ganz klar in Richtung Mafia, denn schließlich war besagte Tjalda auch noch mit einem Italiener verheiratet. Und nicht nur das, denn zudem gehörte sie zum Vorstand des neuen Hanfclubs. Da braucht man doch nur eins und eins zusammenzuzählen, oder? Zunächst sind diesmal nur Polizist Rudi und Henna involviert und Lehrerin Rosa genießt die ersten Ferientage und die gemeinsame Zeit mit ihrer neuen Bekanntschaft. Sie surft derweil also lieber. Doch dann gerät plötzlich Henna unter Verdacht. Das ändert natürlich alles und Rosa muss wieder aktiv werden und sich in die Ermittlungen einmischen. Wie immer launig geschrieben, mit spannender Handlung, aber vor allem mit sympathischen Charakteren, die die Leserinnen und Leser gerne in der Geschichte verharren und in sie eintauchen lassen. Matjes und al dente, der neue Ostfriesen-Krimi, ist gerade bei RoRoRo erschienen.

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1: Mit Finja Baumann, die Schlagzeilen. Landgericht Bremen, 32-Jähriger angeklagt wegen Tötung seines Vaters in Blumenthal. Klimawandel, Nordseetemperaturen um 2 Grad mehr über dem 30-jährigen Durchschnitt. 5 Millionen Euro, Bremen investiert in Schwimmunterricht. Und Azubi-Express, rund 500 SchülerInnen zu Besuch in Betrieben der Wesermarsch. Bremen. Am Landgericht wird derzeit ein Fall wegen Totschlags aus März behandelt. Laut Staatsanwaltschaft hat ein 32-jähriger Mann zusammen mit seinem Vater in der gemeinsamen Wohnung Alkohol getrunken. Irgendwann soll der Vater begonnen haben, seinen Sohn zu beleidigen. Dann soll der Angeklagte mit einem Gegenstand aus Holz und Metall auf seinen Vater eingestochen und ihn erwürgt haben. Das Opfer starb noch in der Wohnung. Der 32-Jährige hat die Tat bereits gestanden. Das Gericht hat 5 Verhandlungstermine angesetzt. Ein Urteil könnte Anfang Oktober verkündet werden. Nordsee. In der Nord- und Ostsee war es in diesem Sommer deutlich zu warm. Die Wassertemperaturen lagen laut behördlichen Messungen über dem langjährigen Mittelwert. In der südlichen Nordsee waren es 2 Grad oder mehr über dem 30-jährigen Durchschnitt. Auch rund um die Insel Helgoland war das Wasser in diesem Sommer ungewöhnlich warm. An einem Tag lag die Oberflächentemperatur demnach fast 4 Grad Celsius über dem Mittelwert. Laut Bundesamt für Seeschifffahrt und Hydrographie haben diese Werte Auswirkungen auf den Lebensraum von Tieren und Pflanzen. Weil sich warmes Wasser ausdehnt und Gletscher schmelzen, steigt demnach auch der Meeresspiegel. Das erhöhe auch die Gefahr für Sturmfluten. Bremen. Das Bildungsressort hat seinen Kooperationsvertrag mit den Bremer Bädern erneuert. Bremen will erreichen, dass alle Kinder am Ende der 3. Klasse schwimmen und sich sicher im Wasser bewegen können. Ausgebildete Lehrkräfte der Bremer Bäder übernehmen den verpflichtenden Schwimmunterricht. Der Vertrag regelt auch das Schulschwimmen der weiterführenden Schulen. In diesem Jahr zahlt das Bildungsressort dafür 5 Millionen Euro an die Bremer Bäder. In den nächsten Jahren steigt die Summe. Wesermarsch. Rund 500 Jugendliche aus 7 Schulen haben beim Azubi-Express in Nordenham, Brake und Elsfleth teilgenommen. Dabei fahren Busse verschiedene Routen und somit verschiedene Betriebe an. Die Jugendlichen besuchten 13 verschiedene ArbeitgeberInnen aus Branchen wie Industrie, Handwerk, IT, Logistik, Verwaltung, Versorgung und Gesundheitswesen. Die SchülerInnen konnten sich unmittelbar vor Ort ein Bild vom Arbeitsalltag machen, Fragen stellen und erste Kontakte knüpfen. Organisatorin Lena Röstl zog ein positives Fazit bei großem Interesse.
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3: Heute dominieren meist dichte Wolken. Die Sonne kommt nur selten zum Vorschein und nach dem Morgen mit stellenweise wenigen Tropfen kommt es am späteren Vormittag von der Küste dann noch mit dem einen oder anderen schauerartigen Regen um die Ecke. Dieser breitet sich dann langsam südostwärts auch aus und erreicht zum späten Nachmittag dann auch das Emsland. Im Vorfeld sind aber auch vereinzelte Schauer nicht ausgeschlossen. Es wird also eher ein bisschen trübsinniger heute und insgesamt auch ein bisschen kühler mit höchstens 19 bis 23 Grad. Da sind wir bei den aktuellen Temperaturen. Achim, Delmenhorst, Bremen und Cuxhaven, da zeigt das Thermometer 18 Grad an und Bremerhaven, Nordenham und auch Bohave, da ist das Thermometer auf 19 Grad gestiegen bislang. Na, da sollte jetzt eigentlich der Trailer kommen.
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3: Und da ist er auch. Und wir blicken auf den Verkehr. Und tatsächlich haben wir im Moment keinerlei Meldungen vorliegen. Im Moment kommen sie überall gut durch. Und wir wünschen natürlich, dass das so bleibt, wenn sie gerade in diesem Verkehr, egal mit welchem Verkehrsmittel auch immer, unterwegs sein sollten. Kommen Sie gut an Ihr Ziel. Hier geht es noch weiter bis 7 Uhr. Und als nächstes nach der Musik, da blicken wir nach Delmenhorst, wo wieder die Vereinsmeile ansteht. Und was Radio Weser TV genau damit auch zu tun hat, das werden Sie erfahren, wenn Sie dranbleiben.

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0: An diesem Sonnabend lädt Delmenhorst wieder zu einem Besuch auf die Vereinsmeile ein. In der Innenstadt präsentieren sich dann viele Vereine, die sich mit ganz unterschiedlichen Aufgaben und Dingen beschäftigen und zum Mitmachen und Ausprobieren einladen. Auch Radio Weser TV ist mit einem Stand in der Fußgängerzone dabei. Marc Sender hat sich über das Event mit Patrick Kolbe, dem Leiter des städtischen Fachbereiches Bildung und Sport, unterhalten.
1: Herr Kolbe, welche Idee steckt denn eigentlich hinter der Vereinsmeile? Was möchten Sie mit der Veranstaltung bei den Delmenhorsterinnen und Delmenhorstern erreichen?
2: Die Vereinsmeile ist kurz gesagt einfach eine Möglichkeit, dass sich unsere Vereine, die ganz viel für die Stadt tun, die ehrenamtlich unterwegs sind, die Gesellschaft zusammenbringen und auch zusammenhalten. Also unser Motto ist ja, Delmenhorst verbindet, und wir haben aber auch Vereine verbinden, Sport verbindet. Und das ist das Ziel, die Menschen einfach zusammenzubringen und einmal zu zeigen, was Delmenhorst eigentlich alles auf die Beine stellen kann und was es in Delmenhorst alles gibt.
1: Die Premiere im vergangenen Jahr war mit rund 50 Vereinen und etwa 10.000 Besucherinnen und Besuchern sehr erfolgreich. Warum ist es gerade heute wichtig, die vielen unterschiedlichen Vereine und ehrenamtlichen Initiativen einer Stadt sichtbar zu machen?
2: Also besonders wichtig ist es einfach für den Zusammenhalt. Wir sind eine Gemeinschaft und das dürfen wir nicht vergessen und das muss man einfach weiter fördern und unterstützen. Und wir als Stadtverwaltung wollen genau das machen. Wir unterstützen unsere Vereine vor Ort und brauchen eine Möglichkeit, sich zu präsentieren. Ehrenamt ist nicht mehr selbstverständlich. Wir haben ganz viele, die das machen, aber es ist eben schwierig, Arbeitswelt und Ehrenamt unter einen Hut zu bringen, ganz oft. Und ganz viele wissen vielleicht auch gar nicht, was es alles Schönes in Delmenhorst gibt. Und das soll eine Möglichkeit sein, einfach mal zu zeigen, wie bunt unsere Stadt ist und was es hier alles Schönes gibt.
1: Wie viele Vereine und Organisationen sind denn in diesem Jahr dabei und aus welchen Bereichen kommen die denn?
2: In diesem Jahr haben wir ein bisschen weniger Vereine tatsächlich in der Innenstadt. Liegt aber nicht am fehlenden Interesse der Vereine, sondern wir haben ja am 13. September noch unsere Kommunalwahl. Und üblicherweise gibt es dann Infostände der einzelnen Parteien in der Innenstadt. Und das hat auch seine Berechtigung, das soll auch so bleiben. Das heißt, wir bauen unsere Vereinsmeile um diese Infostände herum, dass die Gesamtfläche ein bisschen kleiner ist. Wir haben noch eine wundervolle Markthalle, die ist leider parallel belegt durch eine Lego-Börse. Die ist aber auch Teil dieser Vereinsmeile am Ende, sodass wir insgesamt einfach ein bisschen weniger Fläche haben und ein paar weniger Vereine mit aufnehmen können. Bringt aber trotzdem genauso viel Spaß und genauso viel Freude.
1: Die Vereinsmeile soll ja nicht nur informieren, sondern möglichst auch zum Mitmachen einladen. Was können Besucherinnen und Besucher da ausprobieren oder wie sollen die motiviert werden?
2: Also wir haben wieder eine Vielzahl an Mitmachaktionen dabei, die unterschiedlich sind. Das ist vom Tanz, also wir haben den TV Jahn, die Tänzerinnen und Tänzer sind in der ersten Bundesliga. Auch das wissen ganz viele nicht und die haben eine Formation und zeigen, was sie können. Wir haben Fußball-Darts, also eine große, nicht Hüpfburg hätte ich jetzt schon fast gesagt, aber eine luftaufgeblasene Dartscheibe, wo man mit einem Fußball gegenschießen kann. Wir haben Bastelaktionen, wir haben noch die Square-Dancer dabei, da darf man mittanzen. Wir haben wieder den Segelflugverein dabei, man darf sich in das Segelflugzeug setzen. Und ich darf schon verraten, es gibt eine Mitmachaktion und eine Tombola. Man kann sogar einen Flug gewinnen, dass man da mal mitfliegen darf. Und man darf einfach alles, was so ein Verein bietet, einfach mal in die Hand nehmen und mitmachen und anschauen und ins Gespräch kommen.
1: Viele Menschen würden sich ja vielleicht gerne engagieren, wissen aber gar nicht, welcher Verein zu ihnen passen könnte. Wie findet man dann den richtigen Einstieg ins Ehrenamt?
2: Der richtige Einstieg ins Ehrenamt ist tatsächlich entweder ausprobieren. Das kann man direkt vor Ort einfach mal schauen, was machen denn die einzelnen Vereine. Und das Wichtigste ist einfach miteinander sprechen. Und genau das ist ja auch Ziel unserer Vereinsmeile, dass wir sagen, wir haben Fördervereine vor Ort, der örtlichen Feuerwehr, wir haben Fördervereine von Grundschulen. Und mit denen einfach mal sprechen und fragen, was macht ihr eigentlich und braucht ihr vielleicht Hilfe und kann ich mich engagieren?
0: Das war Patrick Kolbe, der Verantwortliche der Stadt Delmenhorst zur zweiten Delmenhorster Vereinsmeile am 5. September, also am Samstag. Wer dort aus Delmenhorst oder Umgebung kommt, sollte gerne mal vorbeischauen, denn auch Radio Weser TV hat sich dort einen Stand gesichert und freut sich über interessierte Besucherinnen.

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1: Sie stehen für Rock, Hard Rock, Progressive Rock, Noise, Pop und Jazz. Motor Psycho aus Norwegen. Die Band hat sich in den letzten 35 Jahren in die Herzen der Rockfans gespielt. Und nicht selten dürften sich die Besucherinnen und Besucher der Konzerte auf dreistündige Erlebnisse freuen, bei denen in der Regel kein Konzertabend dem anderen gleicht. Ein Rocktrio, das die Lücke zwischen gestern und heute, Retro und Moderne, mühelos überwindet. Zu erleben am Samstag, den 12. September ab 20 Uhr in der Kulturetage in Oldenburg. Der deutsche Meister in Drumherumreden und sein unmusikalischer Bruder präsentieren das neue Programm. Sowas kommt von Sofas. 90 Minuten Halbwissen in ganzen Sätzen unter dem Motto: Alle reden Unsinn, hier wird er gemacht. Wenn so ein Pressetext beginnt, dann wissen die Fans sofort, um wen es geht. Nämlich um die beiden Herren Podewitz, die am Sonntag, den 13. September ab 20 Uhr im Kasch in Achim auf den Bühnenbrettern stehen werden und sicherlich die Lachmuskeln des Publikums herausfordern. Am Montag, den 14. September, dürfen sich Freunde von klassischer Musik auf ein Sinfoniekonzert im Großen Haus des Oldenburgischen Staatstheaters freuen. Los geht das Sinfoniekonzert um 19.30 Uhr. Fix You, Yellow oder Viva La Vida sind Top-Hits der Band Coldplay, die fast jeder und jede kennen sollte. Aber möglicherweise nicht in der Version, in der sie am Dienstag, den 15. September im Kasch in Achim präsentiert werden. Denn an diesem Abend heißt es Coldplay bei Kerzenschein, wo die Songs von einem Streichquartett gespielt werden. Los geht dieser besondere Musikabend um 20 Uhr. Horst Evers ist ein deutscher Autor und Kabarettist aus Bochum und bekannt für seinen Wortwitz und seine herrlich schrägen, launigen Alltagsbeobachtungen. Wer mal wieder so richtig lachen möchte, macht mit einem Horst Evers Abend definitiv nichts falsch. Mit seinem aktuellen Programm, so gesehen natürlich lustig, ist er am Mittwoch, den 16. September, zu Gast in der Oldenburger Kulturetage. Los geht's um 20 Uhr. Am Donnerstag, den 17. September, gastieren die Bands Hammer aus Bremen und Rockenbolle aus Hamburg im Meisenfrei. Bei Hammer wird der Name zum Programm: harter Rock mit deutschen Texten. Und Rockenbolle bezeichnen sich selbst als die Cowboys aus der Hölle und stehen vor allem für schnellen Hardrock, wobei sie nach eigenen Angaben auch Balladen können. Los geht der eintrittsfreie Abend um 20 Uhr. In der Lila Eule in Bremen kommen am Freitag, den 18. September, alle Darkwave-Fans auf ihre Kosten, wenn Transmission auf der Bühne stehen und die Musik ihrer Helden der Kultband Joy Division spielen. Los geht's um 19.30 Uhr.

Das war schon wieder mit Radio Weser TV am Morgen, zumindest in der ersten Stunde. Wir haben 6 Uhr und 58, fast 59 Minuten. Wir machen gleich weiter, beziehungsweise nicht wir, sondern die Kollegen vom Deutschlandfunk. Die haben alles zusammengetragen, was es aus der großen Welt der Politik zu berichten gibt. Und das ist ja derzeit nicht gerade wenig.

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4: Uhr, die Nachrichten. Der Sozialverband Deutschland fordert mehr Unterstützung für die Millionen Menschen, die Angehörige zu Hause pflegen. Wer eine solche Verantwortung übernehme, dürfe dadurch nicht finanziell ins Abseits geraten, sagte die Vorstandsvorsitzende Engelmeier. Pflegende Angehörige brauchten mehr Unterstützung und eine verlässliche soziale Absicherung. Sie hielten das Pflegesystem jeden Tag am Laufen. Viele reduzierten dafür ihre Erwerbstätigkeit und nehmen Nachteile selbst für die eigene Alterssicherung in Kauf. Der Bundesverband Pflegender Angehöriger forderte, Pflegekassen dürften nicht auf Kosten der Familien saniert werden. Die Schieflage sei ein strukturelles Problem und könne nicht dadurch beseitigt werden, dass Angehörige noch mehr unbezahlte Pflege leisteten, betonte Vorstandsmitglied Helms. Beide Organisationen äußerten sich anlässlich des heutigen Tags der pflegenden Angehörigen. In Berlin sind laut Polizei rund 5000 Menschen nach dem AfD-Wahlsieg in Sachsen-Anhalt zu Protesten auf die Straße gegangen. Die Organisatoren sprachen von 14.000 Teilnehmern an der Kundgebung am Brandenburger Tor. Vor dem Aachener Dom versammelten sich laut Polizei rund 3000 Menschen nach einem Protestzug. In Essen waren es mehrere hundert. Auch in Schwerin, Rostock, Potsdam, Göttingen, Dresden oder Saarbrücken wurde demonstriert. Das Bündnis Köln stellt sich quer, ruft für heute Abend zu einer Kundgebung auf. Für das Wochenende wird bereits in mehreren Städten mobilisiert. Weitere Minderheitenvertreter haben ihre Sorgen und ihren Widerstandswillen nach dem AfD-Sieg in Sachsen-Anhalt bekundet. Die Initiative Schwarze Menschen in Deutschland teilte mit, man lasse sich nicht aus diesem Land herausdefinieren. Schwarze Menschen gehörten zu Sachsen-Anhalt. Ihre Existenz sei nicht verhandelbar. Ebenso wie ihre Rechte und ihre Würde. Die türkische Gemeinde in Deutschland forderte konkrete Schutzgarantien für alle, die zur Zielscheibe rechtsextremer Gewalt werden. Bundesvorsitzende Çağla fügte hinzu, es gehe um Menschen, die sich fragten, ob sie auf der Straße noch sicher seien, ob ihre Kinder angstfrei zur Schule kämen und ob sie in diesem Land weiterhin selbstverständlich dazugehörten. Zivilgesellschaftliche Akteure in Sachsen-Anhalt kündigten an, aktiv zu bleiben. Man werde Schutz organisieren für Menschen, die an den Rand der Gesellschaft gedrängt würden. In Halle wurde eine Anlaufstelle für besorgte Bürger eingerichtet, um offen über die eigene Angst zu reden, statt allein zu Hause zu sitzen, wie es hieß. Die CDU-Spitze in Sachsen-Anhalt will sich nach der Niederlage bei der Landtagswahl neu aufstellen. Ministerpräsident und Parteichef Schulze stellte eine Neuwahl des Landesvorstands für Ende November oder Anfang Dezember in Aussicht. Er hatte Konsequenzen aus dem Wahlergebnis angekündigt. Der Bundestagsabgeordnete Müller erklärte seine Absicht, für den Landesvorsitz in Sachsen-Anhalt zu kandidieren. In Fulda sind Missbrauchsbetroffene mit dem Vorstoß gescheitert, eine Straße umzubenennen, die den umstrittenen früheren katholischen Bischof Johannes Düber ehrt. Die Initiatoren hatten argumentiert, der im Jahr 2000 verstorbene Düber sei während seiner Amtszeit Hinweisen auf sexualisierte Gewalt in den Bistümern Fulda und Limburg nicht nachgegangen. Deshalb solle die Straße in der Innenstadt wieder ihren ursprünglichen Namen Kastanienallee erhalten. Dieser von der SPD-Fraktion unterstützte Vorschlag erhielt jedoch im Stadtrat keine Mehrheit. Angesichts der Erderwärmung experimentiert Brandenburg mit dem Anbau von Safran. Laut Landwirtschaftsministerium Ministerin Mittelstädt, SPD, gelten die sandigen Böden der Lausitz dabei als mögliche geeignete Standorte. Safrananbau sei in Deutschland noch eine seltene Nischenproduktion. Die Klimaveränderungen könnten aber dazu führen, dass sich das in den kommenden Jahren ändere. Auch in anderen deutschen Regionen wird Safran angebaut. Unter anderem in Thüringen, der Pfalz und Sachsen. Safran zählt zu den wertvollsten Gewürzen der Welt. Für ein Kilogramm Safran benötigt man laut Ministerium etwa 100

0: 50.000 bis 200.000 Blüten und damit etwa 1 Hektar Anbaufläche. Die klassischen Anbaugebiete sind der Iran, Afghanistan und die Mittelmeerregion. Um die Safrananbauer aus ganz Deutschland zu vernetzen, startete gestern im Landkreis Oberspreewald-Lausitz das 2. deutsche Safran-Symposium. Das Wetter: im Nordwesten regional Schauer, in der Südosthälfte verbreitet sonnig, 18 bis 33 Grad. Das waren die Nachrichten.
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2: A1 Osnabrück Richtung Bremen zwischen Bremen-Brinkum und Asten. 3 Kilometer stockender Verkehr und einen Stau gibt es auch zu vermelden auf der A27 Bremen Richtung Bremerhaven zwischen Bremerhaven Süd und Bremerhaven Geestemünde. 3 Kilometer Stau im Baustellenbereich.
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2: Und er begrüßt Sie zur zweiten Stunde Radio Weser TV am Morgen. Wir haben gleich noch eine neue Geschichte von Meta Butendieck für Sie im Angebot. Gegen 7:15 wird das sein, nach dem ersten musikalischen Block. Und dann stellen wir Ihnen mal die Jade Bay vor. Wenn Sie nicht wissen, was das ist, dann werden Sie das im Laufe dieser ersten halben Stunde erfahren. Wir blicken natürlich auf unsere Nachrichtenlage in der Region, haben noch einen Beitrag zur Apfelernte, die jetzt so langsam startet. Und nicht zuletzt blicken wir auf einen umfangreichen Veranstaltungskalender. Das Ganze in dieser zweiten Stunde bis 8 Uhr. Guten Morgen um 7 Uhr und 6 Minuten, sagt Thorsten Folge.

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0: Im Rahmen des vom Europäischen Sozialfonds unterstützten Projektes Zukunftsregionen in Niedersachsen haben sich Landkreise und kreisfreie Städte zusammengeschlossen, um gemeinsam regionale Projekte umzusetzen. Unter anderem gibt es da die Jadebell-Region. Sarah Wehrens, die stellt diese einmal genauer vor.
1: Wilhelmshaven, Friesland, Wesermarsch und Wittmund. Vier Landkreise, eine Region mit gemeinsamer Zukunft. Genau dafür setzt sich die Jadebell GmbH ein. Als interkommunale Entwicklungsgesellschaft bringt sie seit 2009 Innovation, Digitalisierung und Fachkräftesicherung an der Nordseeküste voran. Wo sich die Jadebell in den nächsten Jahren sieht, das habe ich mal Frau Alexandra Wurm gefragt, die Geschäftsführerin der Jadebell GmbH.
2: Tatsächlich höher, schneller, weiter, kann man so ein bisschen sagen. Wir haben unsere Schwerpunkte nochmal aus der Historie, war immer so ein bisschen das Thema KMU-Beratung, diese Wissens- und Technologietransferberatung und das Thema Fachkräfte noch erweitert letztes Jahr, um wirklich diese Schwerpunkte Innovation, künstliche Intelligenz und Digitalisierung. Was natürlich spannend ist, wir haben alle Projekte im Moment so ausgestattet, dass sie wirklich die perfekte Wertschöpfungskette bieten, für vor allen Dingen die regionale Wirtschaft, um die zu unterstützen, Impulse zu geben, die wirklich die Region zukunftsfähig aufzustellen. Aber was natürlich spannend ist, ist die neue EU-Förderperiode. Also wo da die Schwerpunkte gesetzt werden, wo wir da in den nächsten 5 Jahren überhaupt uns hin entwickeln können, dürfen, laut politischen Rahmenbedingungen, weiß man jetzt nicht. Das wäre Glaskugel, aber wir arbeiten an allen Fronten daran, dass wir unsere Schwerpunkte behalten, dass wir sie stärken und auch weiter ausbauen können.
1: Bei solchen Projektförderungen geht man natürlich auch immer Risiken ein. Welche genau, hat uns Frau Wurm ebenfalls erklärt.
2: Ich glaube, das größte Risiko ist tatsächlich, dass wir sehr, sehr heterogen sind. Also wenn man sich anguckt, dass die Jadebell ja wirklich im Westen in Wittmund startet, über Friesland, Wilhelmshaven, bis dann in die große Wesermarsch im Osten dann geht, sind wir von der Struktur her und auch von der Branchenstruktur und sehr, sehr heterogen. Das ist natürlich ein Risiko, weil wenn wir versuchen, Angebote zu geben und wirklich individuell passgenau zu unterstützen, müssen wir natürlich auch genauso heterogen unterwegs sein. Aber das ist auch eine Riesenchance, weil das, was so ein bisschen immer fehlte und das, wo wir stark daran arbeiten, über das Innovationszentrum, über die Impulse, die wir geben, ist die Vernetzung untereinander. Weil auch das ist so, dass oft branchenübergreifend die gleichen Fragestellungen sind, die gleichen Probleme, die gleichen Herausforderungen. Und das ist unser Ziel.
1: Es kann also durchaus herausfordernd sein, sich um 4 Landkreise gleichzeitig zu kümmern. Aber es scheint, als ob die Jadebell GmbH das alles gut unter einen Hut bekommt. Momentane Projekte der Wirtschaftsförderungsgesellschaft und was diese Projekte ausmacht, verrät uns Frau Wurm jetzt.
2: Was vor allen Dingen spannend ist, das sind die anderen beiden Leitprojekte auch aus diesem Zukunftsregionstopf. Das ist einmal das Projekt Digitale Klassenräume. Da geht es um MINT-Bildung für die Kleinsten. Also wo fängt man am besten an, Digitalkompetenz aufzubauen? Und das ist wirklich sehr, sehr spannend, weil das ist genau unsere Zukunft am Ende des Tages. Und das zweite Projekt ist das Innovationszentrum, das Digitale Innovationszentrum. Da setzen wir für die Wirtschaft die Impulse, die sie brauchen, gerade in Bezug auf KI. Nicht jedes Unternehmen muss sich von KI, also muss sich aufschlauen, muss KI von A bis Z nutzen. Aber wo muss es das nutzen und wie kann es helfen, Prozesse zu verbessern und einfach resilienter zu werden?
1: Die Jadebell GmbH. Ein starkes Netzwerk für eine Region, die zusammenhält und nach vorne blickt. Wer mehr über die Angebote der Entwicklungsgesellschaft erfahren möchte, findet alle Infos unter jade-bay.de.
0: Sarah Wehrens über die interkommunale Entwicklungsgesellschaft und Wirtschaftsregion Jadebell, zu der die Landkreise Friesland, Wittmund, Wesermarsch und die Stadt Wilhelmshaven gehören.

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1: Mit Finja Baumann, die Schlagzeilen. Landgericht Bremen, 32-Jähriger angeklagt wegen Tötung seines Vaters in Blumenthal. Klimawandel, Nordseetemperaturen um 2 Grad mehr über dem 30-jährigen Durchschnitt. 5 Millionen Euro. Bremen investiert in Schwimmunterricht. Und Azubi-Express. Rund 500 SchülerInnen zu Besuch in Betrieben der Wesermarsch. Bremen. Am Landgericht wird derzeit ein Fall wegen Totschlags aus März behandelt. Laut Staatsanwaltschaft hat ein 32-jähriger Mann zusammen mit seinem Vater in der gemeinsamen Wohnung Alkohol getrunken. Irgendwann soll der Vater begonnen haben, seinen Sohn zu beleidigen. Dann soll der Angeklagte mit einem Gegenstand aus Holz und Metall auf seinen Vater eingestochen und ihn erwürgt haben. Das Opfer starb noch in der Wohnung. Der 32-Jährige hat die Tat bereits gestanden. Das Gericht hat 5 Verhandlungstermine angesetzt. Ein Urteil könnte Anfang Oktober verkündet werden. Nordsee. In der Nord- und Ostsee war es in diesem Sommer deutlich zu warm. Die Wassertemperaturen lagen laut behördlichen Messungen über dem langjährigen Mittelwert. In der südlichen Nordsee waren es 2 Grad oder mehr über dem 30-jährigen Durchschnitt. Auch rund um die Insel Helgoland war das Wasser in diesem Sommer ungewöhnlich warm. An einem Tag lag die Oberflächentemperatur demnach fast 4 Grad Celsius über dem Mittelwert. Laut Bundesamt für Seeschifffahrt und Hydrographie haben diese Werte Auswirkungen auf den Lebensraum von Tieren und Pflanzen. Weil sich warmes Wasser ausdehnt und Gletscher schmelzen, steigt demnach auch der Meeresspiegel. Das erhöhe auch die Gefahr für Sturmfluten. Bremen. Das Bildungsressort hat seinen Kooperationsvertrag mit den Bremer Bädern erneuert. Bremen will erreichen, dass alle Kinder am Ende der 3. Klasse schwimmen und sich sicher im Wasser bewegen können. Ausgebildete Lehrkräfte der Bremer Bäder übernehmen den verpflichtenden Schwimmunterricht. Der Vertrag regelt auch das Schulschwimmen der weiterführenden Schulen. In diesem Jahr zahlt das Bildungsressort dafür 5 Millionen Euro an die Bremer Bäder. In den nächsten Jahren steigt die Summe. Wesermarsch. Rund 500 Jugendliche aus 7 Schulen haben beim Azubi-Express in Nordenham, Brake und Elsfleth teilgenommen. Dabei fahren Busse verschiedene Routen und somit verschiedene Betriebe an. Die Jugendlichen besuchten 13 verschiedene ArbeitgeberInnen aus Branchen wie Industrie, Handwerk, IT, Logistik, Verwaltung, Versorgung und Gesundheitswesen. Die SchülerInnen konnten sich unmittelbar vor Ort ein Bild vom Arbeitsalltag machen, Fragen stellen und erste Kontakte knüpfen. Organisatorin Lena Röstl zog ein positives Fazit bei großem Interesse.
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3: Tja, da ging das Ganze mal wieder ein ganz kleines bisschen zu schnell, also nochmal ganz langsam. Wir blicken erst einmal auf das Wetter heute bei uns im Sendegebiet. Heute Morgen, da dominieren die Wolken und das bleibt eigentlich den ganzen Tag auch so. Die Sonne, die kommt heute nur sehr selten oder stellenweise mal zum Vorschein. Dafür fällt an vielen Orten hier und da immer mal wieder Regen. Es kann auch mal ein schauerartiger Regen dabei sein. Die Temperaturen, die sind relativ kühl, kühler als die letzten Tage. 19 bis 23 Grad, da sind wir bei den aktuellen Temperaturen. Das Sendegebiet ist zweigeteilt. Achim, Delmenhorst, Bremen, Cuxhaven melden 18 Grad. Und Bremerhaven, Nordenham und Brave melden jeweils 19 Grad. So, und wir haben ja schon die Musik vom Verkehrsservice. Also machen wir damit jetzt ganz genau gleich weiter. Es gibt einen Unfall auf der A7 Hamburg Richtung Hannover. Der betrifft uns nur am Rande zwischen Westerholz und Schwanstedt. Befindet sich eine ungesicherte Unfallstelle. Direkt betrifft uns aber die A1 Osnabrück Richtung Bremen. Zwischen Dreieck Stur und Bremen-Himmeling 4 Kilometer Stau vor der Baustelle. Das sind die Vielfahrer hier im Sendegebiet ja bereits gewohnt. Auf der A27 Bremen Richtung Bremerhaven, da gibt es ebenfalls einen Stau zwischen Bremerhaven Süd und Bremerhaven Geestemünde. 4 Kilometer Stau, auch dort im bekannten Baustellenbereich. Ansonsten ist es ruhig auf den Straßen. Wir wünschen Ihnen, dass genau das so bleibt. Um 7:36 Uhr. Wir haben jetzt ein bisschen Musik und dann gucken wir mal auf die anstehende Apfelernte bei uns im Sendegebiet und ob die Trockenheit, die es ja in diesem Jahr zu beklagen gab, sich auch auf diese auswirken wird.

0: Herbst naht und jetzt ist die Zeit gekommen für die Vitaminbomben aus dem eigenen Garten. Die Apfelsaison ist gestartet. Die Trockenheit und Hitze in diesem Sommer haben der Apfelernte weniger geschadet als zunächst erwartet oder auch befürchtet. Darum sind alle größeren Betriebe, zum Beispiel im Alten Land, sehr optimistisch, was die Ausbeute angeht. Dennis Pumm berichtet.
1: Die deutschen Obstbaubetriebe erwarten in diesem Jahr eine Apfelernte von rund 934.000 Tonnen. Damit würden voraussichtlich 5,4% weniger Äpfel geerntet als im Durchschnitt der vergangenen 10 Jahre. Europaweit zeichnet sich nach Einschätzung der Branche die kleinste Apfelernte seit 2017 ab. Gut für unsere Betriebe, die können dann besser vermarkten. Aber ohne ein fleißiges Wässern und Hagelschutznetzen hätten viele Obstbauern ihre Apfelernte auch nicht einfahren können. Auch bei uns im Garten hängen sie nun an den Bäumen, nicht so groß wie in den Vorjahren, aber wer seine Bäume mit etwas Wasser über den Sommer geholfen hat, kann auch eine gute Ernte erwarten. Aber wie muss eigentlich so ein Apfel schmecken? Hand aufs Herz, die Achimer wissen genau, was sie wollen.
2: Knackig, frisch, süß-säuerlich so. Ja, ist ein bisschen rötlich, sollte da schon sein.
3: Nicht zu mehlig, also gerne knackig. Und ich finde so eine mittlere Größe ganz gut, weil den man gut einpacken kann dann. Gern rot, ja, knallig rot.
4: Er hat viel Saft, er ist ein bisschen sauer und ein bisschen süß natürlich. Grün mit ein bisschen rot. Also bloß nicht diese knallgrünen Dinger aus dem Supermarkt.
5: Ein bisschen säuerlich. Meinetwegen kann er auch an der Schale etwas rubbelig sein. Aber er muss einen Geschmack haben.
6: Süß-säuerlich. Und ja, der ist rot mit gelb, hat eine schöne Größe. Und dann ist alles wunderbar.
1: Und preislich?
2: 1 Euro würde ich dafür pro Apfel, ja. Wenn er groß ist auch, ja.
3: Ich würde einfach sagen, das Doppelte.
7: 1 Euro für dieses große Ding. Er ist eine neue Ernte, er ist frisch, er ist lecker und knackig.
6: 80 Cent bis 1 Euro. Das würde ich schon machen. Das ist mir die Sache wert. Esse jeden Tag einen Apfel, klasse.
5: Also wenn ich so einen richtigen Apfel-Jab habe, dann kaufe ich auch einen Apfel für 2 Euro oder so. Aber dann esse ich diesen einen Apfel auch mit Genuss.
1: Billig werden die Äpfel in diesem Jahr nicht. Auch das zeichnet sich bereits ab. Glück also, wer selbst welche im Garten hat und sich da kostenlos bedienen kann. Johannes Hübotter vom Deutschen Pomologenverein erkennt eigentlich jeden Apfel sofort und weiß genau, welche Sorten jetzt gerade bei uns oft anzutreffen sind.
8: Typisch für die Region, was man hier oft kriegt, ist Zeller Dickstiel zum Beispiel. Natürlich gibt es Boskop. Boskop gibt es überall. Manchmal kriegt man auch Sorten, da sagen die Leute dann so etwas zögerlich. Bei uns sagte man zu dem Apfel Käsweiß Küchenapfel. Das ist Kessix Codlin. Kessix Küchenapfel. Aber in Deutschland kann keiner Kessix sagen. Und Kesswix, damit kann niemand was anfangen. Also da der weißes Fleisch, das haben sie gesagt, naja, das muss Käseweiß sein. So bauen sich die Leute selber die Namen hin.
0: Egal, welche Sorte Sie im Garten haben, jetzt beginnt sie. Die Apfelernte. Bundesweit werden auf einer Fläche von 32.700 Hektar Äpfel angebaut. Bei uns in Niedersachsen auf gut 8.400 Hektar. Na dann, lassen Sie sich die Äpfel schmecken. Und wie heißt es doch so schön? An apple a day keeps the doctor away.

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1: Sie stehen für Rock, Hard Rock, Progressive Rock, Noise, Pop und Jazz. Motor Psycho aus Norwegen. Die Band hat sich in den letzten 35 Jahren in die Herzen der Rockfans gespielt. Und nicht selten dürften sich die Besucherinnen und Besucher der Konzerte auf dreistündige Erlebnisse freuen, bei denen in der Regel kein Konzertabend dem anderen gleicht. Ein Rocktrio, das die Lücke zwischen gestern und heute, Retro und Moderne, mühelos überwindet. Zu erleben am Samstag, den 12. September ab 20 Uhr in der Kulturetage in Oldenburg. Der deutsche Meister in Drumherumreden und sein unmusikalischer Bruder präsentieren das neue Programm Sowas kommt von Sofas. 90 Minuten Halbwissen in ganzen Sätzen unter dem Motto, alle reden Unsinn, hier wird er gemacht. Wenn so ein Pressetext beginnt, dann wissen die Fans sofort, um wen es geht. Nämlich um die beiden Herren Podewitz, die am Sonntag, den 13. September ab 20 Uhr im Kasch in Achim auf den Bühnenbrettern stehen werden und sicherlich die Lachmuskeln des Publikums herausfordern. Am Montag, den 14. September, dürfen sich Freunde von klassischer Musik auf ein Sinfoniekonzert im großen Haus des Oldenburgischen Staatstheaters freuen. Los geht das Sinfoniekonzert um 19.30 Uhr. Fix You, Yellow oder Viva La Vida sind Top-Hits der Band Coldplay, die fast jeder und jede kennen sollte. Aber möglicherweise nicht in der Version, in der sie am Dienstag, den 15. September im Kasch in Achim präsentiert werden. Denn an diesem Abend heißt es Coldplay bei Kerzenschein, wo die Songs von einem Streichquartett gespielt werden. Los geht dieser besondere Musikabend um 20 Uhr. Horst Evers ist ein deutscher Autor und Kabarettist aus Bochum und bekannt für seinen Wortwitz und seine herrlich schrägen, launigen Alltagsbeobachtungen. Wer mal wieder so richtig lachen möchte, macht mit einem Horst Evers Abend definitiv nichts falsch. Mit seinem aktuellen Programm, so gesehen natürlich lustig, ist er am Mittwoch, den 16. September, zu Gast in der Oldenburger Kulturetage. Los geht's um 20 Uhr. Am Donnerstag, den 17. September, gastieren die Bands Hammer aus Bremen und Rockenbolle aus Hamburg im Meisenfrei. Bei Hammer wird der Name zum Programm, harter Rock mit deutschen Texten. Und Rockenbolle bezeichnen sich selbst als die Cowboys aus der Hölle und stehen vor allem für schnellen Hardrock, wobei sie nach eigenen Angaben auch Balladen können. Los geht der eintrittsfreie Abend um 20 Uhr. In der Lila Eule in Bremen kommen am Freitag, den 18. September, alle Darkwave-Fans auf ihre Kosten, wenn Transmission auf der Bühne stehen und die Musik ihrer Helden der Kultband Joy Division spielen. Los geht's um 19.30 Uhr.

Die Musik kündigt es an. Das war schon wieder. Gleich ist 8 Uhr. Das heißt, diese Sendestunde ist schon wieder zu Ende. Aber morgen früh um 6 Uhr sind wir pünktlich mit einer neuen Ausgabe Radio Weser TV morgen wieder da. Die beiden Frequenzen, die 92,5 und die 90,7, die führen wir heute Nachmittag aber noch einmal wieder zusammen. Um 14 Uhr heißt es Radio Weser TV am Nachmittag. Und das geht dann bis um 16 Uhr. Kommen Sie gut durch diesen Tag. Am Mikrofon verabschiedet sich Thorsten Folge nicht, ohne darauf hinzuweisen, dass es natürlich mit unserem Programm gleich noch weitergeht. Und zwar mit einem bunten, vielseitigen Programm aus dem Sendegebiet. Kommen Sie gut durch den Tag. Tschüss.

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des heutigen Tags der pflegenden Angehörigen mehr Entlastung für Familien an. Die Meldungen im Einzelnen. Die CDU-Spitze in Sachsen-Anhalt will sich nach der Niederlage bei der Landtagswahl neu aufstellen. Ministerpräsident und Parteichef Schulze stellte eine Neuwahl des Landesvorstands für Ende November oder Anfang Dezember in Aussicht. Er hatte nach dem Wahlergebnis Konsequenzen angekündigt. Der Bundestagsabgeordnete Müller erklärte seine Absicht, für den Landesvorsitz in Sachsen-Anhalt zu kandidieren. Der Wahlsieger AfD verpasste knapp die absolute Mehrheit. Nach Angaben des Spitzenkandidaten Siegmund laufen bereits die ersten Gespräche mit anderen Fraktionen und Abgeordneten über eine Regierungsbildung. Unterdessen mahnte der Thüringer Verfassungsschutzpräsident Kramer noch einmal an, sich hinsichtlich sensibler Geheimdienstinformationen auf den Fall einer AfD-geführten Landesregierung vorzubereiten. Die Partei wird offiziell als extremistisch eingestuft. Die Chefs der 16 Landesämter und des Bundesamtes für den Verfassungsschutz wollen dem Vernehmen nach ab Mittwoch zu Beratungen zusammenkommen. In Berlin sind laut Polizei rund 5000 Menschen nach dem AfD-Wahlsieg in Sachsen-Anhalt zu Protesten auf die Straße gegangen. Die Organisatoren sprachen von 14.000 Teilnehmern an der Kundgebung am Brandenburger Tor. Vor dem Aachener Dom versammelten sich laut Polizei rund 3000 Menschen nach einem Protestzug. In Essen waren es mehrere hundert. Auch in Schwerin, Rostock, Potsdam, Göttingen, Dresden und Saarbrücken wurde demonstriert. Das Bündnis Köln stellt sich quer ruft für heute Abend zu einer Kundgebung auf. Für das Wochenende wird bereits in mehreren Städten mobilisiert. Weitere Minderheitenvertreter haben ihre Sorgen und ihren Widerstandswillen nach dem AfD-Sieg in Sachsen-Anhalt bekundet. Die Initiative Schwarze Menschen in Deutschland teilte mit, man lasse sich nicht aus diesem Land herausdefinieren. Schwarze Menschen gehörten zu Sachsen-Anhalt. Ihre Existenz sei nicht verhandelbar, ebenso wie ihre Rechte und ihre Würde. Die türkische Gemeinde in Deutschland forderte konkrete Schutzgarantien für alle, die zur Zielscheibe rechtsextremer Gewalt werden. Bundesvorsitzende Çalar fügte hinzu, es gehe um Menschen, die sich fragten, ob sie auf der Straße noch sicher seien, ob ihre Kinder angstfrei zur Schule kämen und ob sie in diesem Land weiterhin selbstverständlich dazugehörten. Zivilgesellschaftliche Akteure in Sachsen-Anhalt kündigten an, aktiv zu bleiben. Man werde Schutz organisieren für Menschen, die an den Rand der Gesellschaft gedrängt würden. In Halle wurde eine Anlaufstelle für besorgte Bürger eingerichtet, um offen über die eigene Angst zu reden, statt allein zu Hause zu sitzen, wie es hieß. Der Sozialverband Deutschland fordert mehr Unterstützung für die Millionen Menschen, die Angehörige zu Hause pflegen. Wer eine solche Verantwortung übernehme, dürfe dadurch nicht finanziell ins Abseits geraten, sagte die Vorstandsvorsitzende Engelmeier. Pflegende Angehörige brauchten mehr Unterstützung und eine verlässliche soziale Absicherung. Sie hielten das Pflegesystem jeden Tag am Laufen. Viele reduzierten dafür ihre Erwerbstätigkeit und nahmen Nachteile selbst für die eigene Alterssicherung in Kauf. Der Bundesverband pflegender Angehöriger forderte, Pflegekassen dürften nicht auf Kosten der Familien saniert werden. Die Schieflage sei ein strukturelles Problem und könne nicht dadurch beseitigt werden, dass Angehörige noch mehr unbezahlte Pflege leisteten, betonte Vorstandsmitglied Helms. Beide Organisationen äußerten sich anlässlich des heutigen Tags der pflegenden Angehörigen. Im Deutschen Bundestag in Berlin beginnt heute die Haushaltswoche. Finanzminister Klingbeil bringt den Etatentwurf für das kommende Jahr ein. Der SPD-Vorsitzende plant mit Ausgaben von rund 555 Milliarden Euro etwas mehr als in diesem Jahr. Allein im Kernhaushalt sollen dafür Schulden von mehr als 118 Milliarden Euro gemacht werden. Hinzu kommen neue Kredite aus den Sondervermögen für Infrastruktur und Klimaneutralität sowie für die Bundeswehr. Insgesamt dürfte die Neuverschuldung damit im kommenden Jahr bei gut 200 Milliarden Euro liegen. Die Haushaltsberatungen im Bundestag sind bis Freitag angesetzt. Klingbeil rief die schwarz-rote Koalition gestern Abend gemeinsam mit Bundeskanzler Merz zum Zusammenhalt nach der Landtagswahl in Sachsen-Anhalt auf. Beide äußerten sich auf einem Treffen des Seeheimer Kreises, des konservativen Flügels der SPD-Bundestagsfraktion.
Vor allem Vertreter der Sozialdemokraten hatten zuletzt die Forderung bekräftigt, zum Beispiel über die

0: Rentenpläne noch einmal zu debattieren. Mit Blick auf die Haushaltsplanungen der Bundesregierung hat Gesamtmetall-Hauptgeschäftsführer Zander die Rufe nach umfassenden Reformen der Staatsfinanzen bekräftigt. Es müsse jetzt in allen Bereichen gespart werden, sagte Zander im Deutschlandfunk. Als Beispiele nannte er das Stellenwachstum im öffentlichen Dienst, die steigenden Kosten im Gesundheitswesen und die Subventionen etwa auf Diesel und Dienstwagen. Es bringe nichts, nur einen Posten in Angriff zu nehmen, mahnte Zander. Dadurch bleibe das Gesamtproblem ungelöst. Es gebe zwar erste positive Entwicklungen durch das Sondervermögen des Bundes, doch dieses Wirtschaftswachstum sei schuldengetrieben, erklärte der Hauptgeschäftsführer des Gesamtverbandes der Arbeitgeberverbände in der Metall- und Elektroindustrie. In der Ukraine ist Generalstaatsanwalt Kravtschenko nach Korruptionsvorwürfen zurückgetreten. Er wolle nicht, dass das Amt als Instrument in politischen Auseinandersetzungen genutzt werde, erklärte er im Online-Dienst Telegram. Seine Haltung zu den Vorwürfen bleibe unverändert. Kravtschenko hatte die am Wochenende erhobenen Anschuldigungen zurückgewiesen und erklärt, sie seien durch nichts belegt. Kurz nach der Abreise der US-Unterhändler Witkow und Kushner hat Russland die ukrainische Hauptstadt Kiew erneut mit ballistischen Raketen angegriffen. Die staatliche russische Nachrichtenagentur TASS meldete, dass die von Staatschef Putin angeordnete Angriffspause beendet sei. Aus der russischen Stadt Saratow, rund 500 Kilometer östlich der ukrainischen Grenze, wurden Drohnenangriffe aus der Ukraine gemeldet. Witkow und Kushner hatten am Wochenende Moskau und danach erstmals auch Kiew besucht, um über Frieden zu sprechen. Die Kriegsparteien hatten sich bereit erklärt, während des Besuchs auf Luftangriffe auf die jeweiligen Hauptstädte zu verzichten. In Schleswig-Holsteins kreisfreien Städten und im Kreis Plön gibt es massive Einschränkungen im Nahverkehr. Die Gewerkschaft Verdi hat nach eigenen Angaben 4 Verkehrsbetriebe zum Streik aufgerufen. Betroffen sind die öffentlichen Busunternehmen in Kiel, Lübeck, Flensburg, Neumünster und Plön. Die Streiks begannen heute um 3 Uhr und sollen bis Donnerstag früh andauern. Verdi fordert eine Erhöhung der Entgelte um 6,5% bei einer Laufzeit von 12 Monaten. 25 Jahre nach der ersten PISA-Studie werden heute in Berlin die Ergebnisse der jüngsten Auflage des internationalen Bildungsvergleichs vorgestellt. Dafür wurden in Deutschland im vergangenen Jahr rund 6.700 Schüler im Alter von 15 Jahren in grundlegenden Kompetenzen wie Lesen, Mathematik und Naturwissenschaften getestet. Nach Informationen der Bild-Zeitung schnitten sie diesmal schlechter ab als bei der vorherigen Erhebung im Jahr 2022. Die erste Ausgabe mit Daten aus dem Jahr 2000 hatte einen PISA-Schock ausgelöst. Die deutschen 15-Jährigen schnitten damals im Vergleich für die meisten überraschend schlecht ab. Im Fußball beginnt die Ligaphase der Champions League. Als erstes deutsches Team trifft Borussia Dortmund am Abend zu Hause auf den spanischen FC Villarreal. Alexander Zverev hat bei den US Open das Viertelfinale erreicht. Der 29-Jährige besiegte in New York den Italiener Luciano Darderi mit 6:2, 6:2 und 7:6. Und hier noch einmal die Übersicht. Die CDU in Sachsen-Anhalt will sich nach ihrer herben Wahlniederlage neu aufstellen. Im Bundestag beginnen die Haushaltsberatungen. Experten mahnen anlässlich des heutigen Tags der pflegenden Angehörigen mehr Entlastung für Familien an. Das Wetter im Nordwesten regional Schauer, in der Südosthälfte verbreitet sonnig, 18 bis 33 Grad. Morgen verbreitet regnerisch bei 17 bis 22 Grad. Die Temperaturen von heute früh 7 Uhr, Greifswald 16 Grad, Hamburg 18, Bremen ebenfalls 18, Hannover 19 Grad, Berlin 15, Leipzig 18 Grad, Köln 17, Dresden 5. Frankfurt am Main 15 Grad, Stuttgart ebenfalls 15, Freiburg 18 und München 13 Grad. Das waren die Nachrichten.
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Guten Morgen. Ihr hört Local Radio bis 12 Uhr mittags. Ja, die erste Band ist 38 Spezial, legendäre US-amerikanische Rockband aus Florida.

Nächste Band ist Atlanta Rhythm Section, liebevoll AAS genannt. Sie entstand durch die Band The Candyman, die Begleitband von Roy Orbison. Sie bringen hier euch mit. Ich bin ganz falsch. Ja, das ist heute nicht mein Tag, ihr hört das schon. Es gibt manchmal so Tage, da hat man zu nichts Bock und dazu ist auch heute der Tag. Dafür ist die letzte Zeit zu viel Negatives gelaufen. Und irgendwann sammelt sich das dann eben halt an und eigentlich wollte ich gar nicht senden und einfach die DR-Schiene laufen lassen, aber naja, nun habe ich es so vorbereitet und spiele jetzt hier das einfach mal mit ein bisschen weniger Informationen. Und wenn ihr Spaß habt, dann bleibt dran und wenn nicht, schaltet ab. Es ist mir heute wirklich völlig egal. Die nächste Band ist The Eagles, genau. US-amerikanische Rockband, der die Musikgeschichte in Los Angeles geschrieben hat. Naja, und so weiter und so fort. One This Night heißt das Stück.

0: Ja, hi, guten Morgen ins weite Radioland. Ich muss mich heute mal ein bisschen einmischen. Dem Locke geht es irgendwie nicht wirklich gut. Wir hatten ziemlichen Ärger mit unserem Veranstaltungsort und dem Betreiber. Und das sitzt uns sehr, sehr, sehr in der Seele, im Herzen und in den Knochen. Und kann einem die Lust auf Musik schon tatsächlich wirklich vergällen. Ich habe ihm jetzt ein bisschen ins Gewissen geredet und habe gesagt, die Hörer können dafür nichts. Und er wird sich jetzt wieder Mühe geben und versuchen, der alte Locke zu sein. Also schaltet nicht ab, es kann nur besser werden.
1: Tja, wenn das Brain sagt, dann werde ich mich mal ein bisschen zusammennehmen. The Candyman war die Begleitband von Roy Orbison. Und aus der Band und ein paar Studioprojekten entstand dann Atlanta Rhythm Section, liebevoll ARS genannt. Eine US-amerikanische Rockband mit Southern Rock-Elementen. So Into You heißt das von 76.

Ja, danke schön, Helmut Reichert. Na, die Ohren hängen lassen will ich ja auch nicht und ich will auch niemand verprellen. Aber manchmal knubbelt sich das zusammen, zu viele negative Ereignisse jagen den nächsten und dann reichen Kleinigkeiten, um einen die Laune wirklich zu verhageln. Obwohl ja Musik auch unser Leben ist, ist man aber auch irgendwie noch mit anderen Sachen beschäftigt außerhalb der Musik. Und wenn das zu negativ ist, dann, ja, dann kann man das nicht immer so abschütteln. Aber ich versuche mich da mal jetzt ein bisschen zusammenzureißen. Weiter geht es mit den Doobie Brothers, legendäre US-amerikanische Rockband, die 70 in den San Jose, Kalifornien gegründet wurde, mit über 40 Millionen verkauften Alben weltweit gehört. Die Doobie Brothers bringen euch Long Train Running.

Ja, vielen Dank, Björn Wers, für die aufmunternden Worte. Ja, man versucht ja auch immer irgendwie, aber manchmal drückt der Schuh schon dann sehr und dann kann man das auch nicht immer so wegdrücken. Das kennt ja wohl auch jeder von euch. Ja, gut, vielen Dank nochmal. Und weiter geht's hier jetzt mit Bee Gees. Waren eine erfolgreiche und einflussreichste Popgruppe der Musikgeschichte. Die Band wurde 1958 gegründet, da bin ich gerade geboren. Bestand im Kern aus den drei britischen Brüdern Barry, Robin und Maurice Gibb. Sie verkauften weltweit hunderte Millionen Tonträger und prägten insbesondere die Pop- und Disco-Ära. Bee Gees bringen mit Love You Inside Out.

0: Ja, vielen Dank, Jutta Schulze. Das sind wirklich tröstende Worte. Aber manchmal knuddelt sich so viel. Und auch danke an Ralf Höpken, dass man das nicht immer so gut wegstecken kann. Das kennt, glaube ich, jeder. Und ja, manchmal ist das Leben doof, richtig. Da kann ich nur beipflichten. Aber naja, machen wir weiter. Und wir haben jetzt 8.56 Uhr. Und 8.56 Uhr kommt der erste Hammerhit der Woche.
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1: Ja, bei dem nächsten Interpreten handelt es sich um den ehemaligen Frontmann von Police, Sting. Police gründete sich ja 77 und nach einer Weile gab es die Band dann nicht mehr und er machte dann solo weiter. Und Sting bringt euch heute Say Dance Alone.

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The Silver Bullet Band war der Frontmann Bob Seger, formierte die Gruppe im Jahre 73 in Detroit, und Bob Seger bringt euch mit Against the Wind.

Ja, Spliff Radio Show. Der nächste Interpret ist eine britische Synthie-Pop-Duo, The Buggles, der vor allem durch seine weltweit Nummer 1-Hits Video Killer the Radio Star kennt jeder. Ganz klar, The Buggles bringen euch hier mit TV-Kit in The Radio Show. Eine Special Long Version für euch.

Ja, so ist das, Radio Star. Ja, so einfach wird mal kein Star. Wir machen das ja schließlich hier ehrenamtlich und haben auch keine Starallüren oder so, sondern sind genauso wie ihr da draußen im weiten Antennenwald, DAB Plus über Livestream oder auch wo immer ihr uns hört. Wir sind völlig normal. Und und stecken unsere Zeit, unsere Liebe und alles, was dazugehört, in diese Sendung, die wir jetzt schon 22 Jahre machen. Was ja schon bedeutet, dass wir da schon lange dabei sind. Der nächste Interpret ist weltberühmt und ist immer noch aktiv, hat auf Woodstock gespielt. Tja, und das war schließlich 69, also das ist schon wirklich lange, lange her. Der gute Mann heißt Carlos Santana und das Stück heißt Say It Again.

Tja, der nächste Interpret ist Christopher Cross, weltberühmter US-amerikanischer Solokünstler, Sänger, Songwriter. Er wurde in 80 wie Hits Sailing und Ride Like the Wind bekannt. Ja, und Christopher Cross bringt euch Ride Like the Wind.

Ja, Christopher Cross, gefolgt von Roxy Music, 70 gegründet und als einer der wichtigsten Wegbereiter des Art Rocks, Glam Rocks, New Wave, was man eben so alles zu der Zeit gemacht hat. Die kreative Keimzelle in den früheren Jahren lebte die Band von kreativen Spannungen zwischen den eleganten Frontmann Brian Ferry und dem experimentellen Soundtüftler Brian Eno. Die hatten immer so verschiedene Meinungen halt. Und ja, vielleicht ist das aber auch so reinigend, wenn man nicht immer alles gleich hat. More Senses Dream Mix.

in welcher Richtung er geht, ob es sein Aussehen war oder eben halt auch seine Musik. Ja, leider 16 verstorben und David Bowie bringt euch aber musikalisch das Stück Time nochmal in euer Ohr.

Tja, nächster Interpret, 48 in West Bromwich, England, geboren der britische Rockmusiker Robert Plant. Früher bei Led Zeppelin und so weiter und so fort. Und Robert Plant bringt euch mit Big Lock.

Tja, ein wunderbares Stück. Klingt so ein bisschen nach einem alten Western. Ja, die nächste Band, Earth, Wind and Fire, eine kommerziell erfolgreiche, einer der kommerziell erfolgreichsten, kritisch gefeierten und einflussreichen US-amerikanischen Soul-Funk-Disco-Band aller Zeiten, Earth, Wind and Fire. Ja, und sie bringen euch mit Let's Groove.

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1: Tja, der nächste Interpret ist eher ja eine Band. Brian May, Roger Taylor und John Deacon blieben über 2 Jahrzehnte bis zu... Genau, Freddie Mercury fehlte nämlich eben in der Aufzählung bis zu seinem Tod 91 unverändert. Gründung 70 in London, einer der Popbands ever. Und die Band hieß natürlich Cream, Bohem Rhapsody für euch.

0: Tja, Freddie Mercury mit Queen war das gerade eben und wir haben 10.26 Uhr und der zweite Hammerhit der Woche startet jetzt.
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1: Tja, wer war das gerade eben im Hammerhit der Woche? Tja, ich glaube nicht, dass ihr da drauf kommt, aber ihr werdet es spätestens heute Nachmittag lesen. Die nächste Band nennt sich liebevoll ELO oder Electric Light Orchestra. Legendäre britische Rockband, die 70 in Birmingham gegründet worden ist. Ja, und Electric Light Orchestra bringt mit Evil Woman.

Tja, da muss ja einer schwere Erfahrung gemacht haben mit Evil Woman, denn es gibt ja auch den Evil Man. Der nächste Interpret ist Phil Collins, ein Schlagzeuger, der es wirklich in der Popgeschichte ganz nach oben gebracht hat. Und Phil Collins bringt mit Another Day in Paradise.

Tja, nächster Interpret ist Elton John. Genau, Elton John bringt mit Sacrifice.

Tja, da kommen wir zu einem ganz alten Künstler, nämlich Peter Brian Gabriel, bekannt aus der ersten Phase von Genesis, war er der Frontmann. Er ist nicht nur Multiinstrumentalist, Komponist, Menschenrechtsaktivist und, was man so eben halt alles so macht, wenn man Zeit hat dafür. Das Stück heißt Sledgehammer.

Tja, Peter Gabriel, gefolgt von Derek William Dick, genannt Fish, schottischer Sänger, Songwriter, 80er Jahre, charismatischer Typ. Und Fish bringt mit Vigil in a Wildness of Mirror. Ja.

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Tja, nächster heißt Joseph Jackson. Da kann doch keiner was mit anfangen. Aber mit Michael Jackson. So heißt er wirklich, Michael Joseph Jackson. 58 geboren, so wie ich. 2009 leider verstorben. Ein wegweisender Sänger, Tänzer, Songwriter, King of Pop. 500 Millionen verkaufte Tonträger. Ich kenne, glaube ich, kaum eine Band, die da irgendwie ranreicht. Das muss man schon ihm lassen. Das Stück heißt Off the Wall von 79.

Tja, noch eine knappe halbe Stunde und der nächste Interpret liegt hier schon auf, eine amerikanische erfolgreiche Band mit dem Namen Fleetwood Mac. 67 bis 70 gegründet vom Gitarristen virtuell Peter Green, Schlagzeuger Mick Fleetwood, Bassist John McPhee, aus dem Nachnamen sich der Bandname zusammensetzt. Also so setzt sich das zusammen. Ja, und Fleetwood Mac bringt mit Dreams.

Tja, mittlerweile haben wir das 11.39 Uhr und ich mache hier mal schon die Abmod. Das waren 4 Stunden Local Radio, lecker Musik ohne Reinquatschen. Heute mit einem etwas zurückgehaltenen Moderator. Ich wünsche euch noch eine wunderschöne Woche. Bleibt gesund und mir treu und schaltet nächsten Dienstag wieder ein, wenn es heißt Local Radio, lecker Musik ohne Reinquatschen. Dann wieder mit einem anderen Thema. Und immer dran denken, die Festplatte zu erhöhen, denn es gibt mehr Musik, als wir uns vorstellen können. In diesem Sinne, schau, schau und liebe Grüße noch vom Brain, euer Locke. Und es geht hier auch gleich weiter mit der nächsten Band, da muss man auch nicht viel sagen, Genesis. Genau, und Genesis bringt mit Like It or Not.

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1: Tja, ein letztes Stück von Joe Jackson, Steppin' Out. Nochmal eine Long Version und dann entlasse ich euch in den Dienstagmittag und ich sag tschüss.

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Ein gewisses Stück wollen wir uns verabschieden. Der Morgenstern haut ein Ding nach dem anderen kaputt. Wie kann ich an dieser Stelle gleich mal vorstellen, am Schlagzeug der Morgenstern. Am Bass die Lutte. Flex der Pieksame. Yellow Pfeifer. Van Lange.

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1: Hallihallo, Hallöchen. Schön, dass du wieder eingeschaltet hast bei Radio WeserTV am Nachmittag mit mir, Finja Baumann, jetzt am Mikrofon. Das Programm reicht heute von Popkultur über Musik bis hin zur Wirtschaft und zur Landwirtschaft. Denn es gibt einen Beitrag über das Reeperbahn-Festival. Wir quatschen aber auch über die Wirtschaftsförderung vom Jade Bay und über die Apfelernte, die ab jetzt losgeht. Natürlich darf auch Meta Butendiek nicht fehlen, sowie der Buch-, Film- und Kulturtipp. Und musikalische Untermalung gibt es natürlich auch. Also bleib bis zum Schluss mit dabei.

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1: Es läuft wieder rund in der Kinobranche. Corona und streikende Filmstudios hatten den Kinos zwar 2020 ganz schön zugesetzt, aber deutschlandweit

wurden jetzt im ersten Halbjahr 2026 fast 17% mehr Tickets verkauft als noch 2019. Der Umsatz ist sogar um fast

0: heiliger Zombie.
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2: Action, Romantik, Komödie, Animationsfilm für nur 5 Euro. In fast allen Kinos, in den Städten und der Region beim deutschlandweiten Kinofest. Am Wochenende wird dieses schon zum 4. Mal gefeiert. Entstanden ist das in der Corona-Zeit, als es vielen Kinos so gar nicht gut ergangen ist. Wenige Besucher, geschlossene Säle, dazu kamen dann gierige Filmstudios und die allgemeinen Verteuerungen, haben so manchem Zuschauer und mancher Zuschauerin das Kinovergnügen vermiest. Mittlerweile hat sich die Kinobranche aber wieder berappelt. Das liegt natürlich auch an großen Filmen, die in den vergangenen Jahren erschienen sind. Und das Kinofest hat sicher auch so seinen Beitrag dazu geleistet, sagte uns Sandra Backhaus vom Branchenverband HDF Kino.
3: Das Kino kommt zurück mit tollen Filmen, mit tollen neuen Angeboten. Wir merken, dass die Menschen wieder Lust haben, dieses Erlebnis zu haben, einen Film ganz besonders zu erleben.
2: Nicht nur aktuelle Filme sind am Wochenende im eigens ausgesuchten Kinofest-Programm zu finden, auch Klassiker und spezielle Filme werden gezeigt und dazu bieten viele Kinos auch noch ein Rahmenprogramm im Foyer an. Das Kinofest, das Fest der Kinos, alle Filme für 5 Euro am Wochenende am 12. und 13. September. Und bei uns im Sendegebiet wird das Kinofest gefeiert im CineStar Kristallpalast, im Cinemax, im CineSpace, im Zentraltheater in Osterholz-Scharmbeck, im Filmpalast Schwanewede, im Kapitol in Walsrode und im Cinemotion Bremerhaven.
4: Soweit Dennis Pumm über das Kinofest am kommenden Wochenende.

0: Der Herbst naht und jetzt ist die Zeit gekommen für die Vitaminbomben aus dem eigenen Garten. Die Apfelsaison ist gestartet. Die Trockenheit und Hitze in diesem Sommer haben der Apfelernte weniger geschadet als zunächst erwartet. Darum sind alle größeren Betriebe, zum Beispiel im Alten Land, optimistisch, was die Ausbeute angeht. Dennis Pum berichtet.
1: Die deutschen Obstbaubetriebe erwarten in diesem Jahr eine Apfelernte von rund 934.000 Tonnen. Damit würden voraussichtlich 5,4% weniger Äpfel geerntet als im Durchschnitt der vergangenen 10 Jahre. Europaweit zeichnet sich nach Einschätzung der Branche die kleinste Apfelernte seit 2017 ab. Gut für unsere Betriebe, die können dann besser vermarkten. Aber ohne ein fleißiges Wässern und Hagelschutznetzen hätten viele Obstbauern ihre Apfelernte auch nicht einfahren können. Auch bei uns im Garten hängen sie nun an den Bäumen, nicht so groß wie in den Vorjahren, aber wer seine Bäume mit etwas Wasser über den Sommer geholfen hat, kann auch eine gute Ernte erwarten. Aber wie muss eigentlich so ein Apfel schmecken? Hand aufs Herz, die Achimer wissen genau, was sie wollen.
2: Knackig, frisch, süß-säuerlich so. Ja, so ein bisschen rötlich, sollte da schon sein.
3: Nicht zu mehlig, also gerne knackig. Und ich finde so eine mittlere Größe ganz gut, weil den man gut einpacken kann dann. Gern rot, ja, knallig rot.
4: Er hat viel Saft, er ist ein bisschen sauer und ein bisschen süß natürlich. Grün mit ein bisschen rot. Also bloß nicht diese knallgrünen Dinger aus dem Supermarkt.
5: Ein bisschen säuerlich. Meinetwegen kann er auch an der Schale etwas rubbelig sein, aber er muss einen Geschmack haben.
6: Süß-säuerlich und ja, der ist rot mit gelb, hat eine schöne Größe und dann ist alles wunderbar.
1: Und preislich?
2: 1 Euro würde ich dafür pro Apfel, ja. Wenn er groß ist auch, ja.
3: Ich würde einfach sagen, das Doppelte.
7: 1 Euro für dieses große Ding. Er ist eine neue Ernte, er ist frisch, er ist lecker und knackig.
6: 80 Cent bis 1 Euro. Das würde ich schon machen. Das ist mir die Sache wert. Esse jeden Tag einen Apfel, klasse.
8: Also wenn ich so einen richtigen Apfel-Jap habe, dann kaufe ich auch einen Apfel für 2 Euro oder so. Aber dann esse ich diesen einen Apfel auch mit Genuss.
1: Billig werden die Äpfel in diesem Jahr nicht. Auch das zeichnet sich bereits ab. Glück also, wer selbst welche im Garten hat und sich da kostenlos bedienen kann. Johannes Hübotter vom Deutschen Pomologenverein erkennt eigentlich jeden Apfel sofort und weiß genau, welche Sorten jetzt gerade bei uns oft anzutreffen sind.
9: Typisch für die Region, was man hier oft kriegt, ist Zeller Dickstiel zum Beispiel. Natürlich gibt es Boskop. Boskop gibt es überall. Manchmal kriegt man auch Sorten, da sagen die Leute dann so etwas zögerlich. Bei uns sagte man zu dem Apfel Käsweiß Küchenapfel. Das ist Käsix Codlin. Käsix Küchenapfel. Aber in Deutschland kann keiner Käsix sagen. Und Käswix, damit kann niemand was anfangen. Also da der weißes Fleisch ist, haben sie gesagt, naja, das muss käseweiß sein. So bauen sich die Leute selber die Namen hin.
0: Egal welche Sorte du im Garten hast, jetzt beginnt die Apfelernte. Bundesweit werden auf einer Fläche von 32.700 Hektar Äpfel angebaut. Bei uns in Niedersachsen auf etwa 8.400 Hektar.

0: Heute geht's im Buchtipp der Woche um das Buch Julimord. Die schwedische Bestsellerin stellt Thorsten Folge einmal vor.
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2: Julimord ist der neue Krimi der schwedischen Erfolgsautorin Emilia Schepp, die besonders mit ihrer Jana Berzelius-Reihe international für Aufsehen und für viele Fans sorgte. Nun hat sie außerhalb dieser Reihe ein Buch herausgebracht, das aber ebenso spannend und temporeich ist. Sie schickt diesmal die Ermittlerin Maya Bohm ins Rennen. Diese ist alleinerziehende Mutter und das Schicksal hat ihr eine schwere Prüfung auferlegt, denn ihr schwerkranker Sohn braucht ein Spenderherz. Darum zieht sie mit ihm nach Motala, wo er in einem geeigneten Krankenhaus behandelt wird. Sie hat aber auch beruflich gerade einen brisanten und schwierigen Fall aufzuklären. Den Fall von Johan Sundin nämlich, der nach einem Überfall im Koma liegt. Und nicht nur das, Sundins Frau verschwand vor einem Jahr spurlos. Ohne Leiche und niemand weiß, was damals geschah. Was hatte das Paar Sundin möglicherweise zu verbergen? Welches Geheimnis liegt hinter dem Verschwinden der Frau und dem Überfall auf den Mann? Der Fall fordert der Ermittlerin alles ab. Und aufgrund ihrer privaten, ebenfalls herausfordernden Lebensumstände wird sogar ihre Integrität auf eine sehr harte Probe gestellt. Ein spannender, origineller Plot, eine interessante, authentische Ermittlerin bilden zusammen einen spannenden und sehr lesenswerten Krimi. Julimord von Emilie Schepp ist bei Piper herausgekommen.

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5: Ja, hallo. Wir heute von Station 61 haben die fünfte Folge und zu Gast haben wir Carina Tewald. Carina ist extra aus Stuttgart angereist nach Bremen und vertritt MET in Deutschland. Hallo Carina.
6: Hi, danke für die Einladung.
5: Schön, dass du da bist, schön, dass du die Zeit gefunden hast. Für uns ist es eine ganz große Ehre. Genau, mein Co-Moderator Dr. Martin Zenkler.
7: Hallo Carina.
6: Hi.
5: Und wir würden heute gerne starten, dass du erstmal ganz in deinen eigenen Worten dich vorstellst. Wer bist du? Was machst du? Wie kamst du zu MET in Deutschland?
6: Okay, dann fange ich damit mal an. Also ich bin Carina Tewald und ich bin Psychiatrieüberlebende und eben die Co-Gründerin von MET in Deutschland. Mhm. Das ist der deutschsprachige Ableger von Robert Whittakers MET in America. Wie kam es dazu, dass wir MET in Deutschland gegründet haben? Also eben die zweite Person, die hinter MET in Deutschland steht, heißt Marte. Und MET in Deutschland gibt es, weil eine Person an psychiatrischer Behandlung gestorben ist und eine andere Person überlebt hat. Und ich bin eben die, die überlebt hat. Und als Marte und ich uns dann getroffen haben, Martes Mann hat die Behandlung nicht überlebt. Und als Marte und ich uns dann getroffen haben, war uns irgendwie klar, dass wir aus diesen Erlebnissen und den Erfahrungen, die wir da gemacht haben mit psychiatrischer Behandlung, entweder direkt persönlich oder eben über Angehörige, ja, dass wir aus dem etwas machen wollen. Wir waren sehr wütend. Natürlich auch haben wir auch getrauert um das, was wir verloren haben. Aber auch wütend darüber, wie mit uns umgegangen wurde, wie mit unseren Angehörigen umgegangen wurde. Und es war so der Beweggrund, dass wir halt gesagt haben, ja, wir möchten irgendwie darüber reden, wir möchten aufklären, wir möchten Informationen und Wissen in die Welt bringen, die wir nicht hatten, die uns aber geholfen hätten. Und das eben so auch im Einklang mit MET in America, weil die Mission von MET in America ist es ja, als Basiskatalysator zu dienen für ein Umdenken in der psychiatrischen oder psychosozialen Versorgung in den USA, aber auch weltweit. Und so stehen wir eben auch in dieser Tradition mit MET in Deutschland, eben für Deutschland oder für deutschsprachige Länder.
7: Und ich glaube, MET in America gibt es eben auch als MET in anderen Ländern auch, nicht nur in Deutschland. Ich glaube, MET in the UK gibt es für Großbritannien.
6: Genau. Also es gibt, wir sind der 17. Affiliate. Also,
7: 17.
6: Nee, Quatsch, stimmt nicht. Wir sind der 18. Affiliate.
7: Wow.
6: Also es gibt jetzt MET in America und eben noch 18 weitere Länder im MET in the World Netzwerk. Genau, MET in the UK, MET in Sweden, MET in Norway, MET in Puerto Rico, MET in South Asia. Also es ist wirklich so eine globale Bewegung. Auch ein globales Netzwerk an Solidarität und Zusammenarbeit. Und der Beweggrund oder der Hintergrund ist so ein bisschen, also als es MET in America gab, kamen eben Menschen aus anderen Ländern auf Robert Whittaker zu und haben gesagt, wir wollen das auch haben. Und dann waren es aber auch Länder wie UK, also Großbritannien, dann hat er gesagt, so, aber ihr sprecht doch unsere Sprache. Also wo ist das Problem? Ihr könnt doch unsere Webseite nutzen. Und dann ist ja aber der Punkt, dass jedes Land nochmal spezifische Psychiatrie, weiß ich nicht. Also die Psychiatrie in verschiedenen Ländern ist ja unterschiedlich. Es gibt einfach Spezifika, die je Land, je Region, aber auch je Kontinent unterschiedlich sind. Jetzt zum Beispiel bei uns ist ja auch ein Anliegen, dass wir das Wissen, was MET in America hat, auf Deutsch verfügbar machen. Mhm. Eben das ist immer so der eine Aspekt, die Landessprache, aber eben auch die deutschen oder dann die ländereigenen Spezifika und Besonderheiten oder auch Geschichte, also Historie, spielt ja immer eine Rolle. Gesetze und alles.
7: Wie finde ich denn MET in Deutschland?
6: Also unsere Webseite ist metindeutschland.org. Das heißt also, wir haben die Webseite und wir verstehen das als ein Webmagazin, ein journalistisch, wissenschaftlich oder erfahrungswissenschaftliches Online-Magazin, wo wir regelmäßig so zwischen 1 und 3 neuen Beiträgen pro Woche veröffentlichen. Das ist quasi wie so eine Online-Zeitung oder ein Online-Magazin. So agiert ja auch MET in America. Und da übersetzen wir Texte aus dem ganzen Netzwerk von MET in the World, sei es Forschungsnachrichten, also eine Wissenschaftskommunikation, aber Blogbeiträge.
7: Mhm.
6: Es gibt auch persönliche Geschichten, also Menschen, die eben ihre Erfahrungen mit der Psychiatrie aufschreiben und bei uns veröffentlichen, anonym oder aber auch gerne mit Klarnamen, wenn gewünscht. Ja, und darüber hinaus haben wir eben auch noch Social Media, zum Beispiel Instagram, und begleiten auch jeden neuen Artikel mit einem Social Media Post, um auch da Menschen zu erreichen.
5: Und magst du uns nochmal die Entstehungsgeschichte aus Amerika erzählen, wie das dazu kam, dass MED in Amerika entstanden ist und dabei so eine globale Community dann oder eine Bewegung daraus entstanden ist? Also was waren die Beweggründe?
6: Ja, also da reden wir quasi über Robert Whittaker und seine Geschichte und wie er darauf gekommen ist.
5: Genau.
6: Robert Whittaker ist ja Wissenschafts- oder Investigativjournalist aus den USA und er hat da eben im Bereich Medizin viel gemacht und dann sollte er irgendwie was schreiben über, ja, über die Psychiatrie, ne? Über die Fortschrittserzählung der Psychiatrie.

0: Mangel, bei Psychosen von dem Dopamin über, wie heißt das, Dopamin?
1: Überaktivität.
0: Genau, eine Dopamin-Überaktivität spricht man bei Psychosen. Und dann hat er danach gesucht und hatte irgendwie führende Psychiater angerufen und wollte wissen, hey, wo finde ich jetzt die Belege dafür? Dann haben die ihm gesagt, ja, die gibt's nicht. Das ist einfach eine Metapher oder eine Erklärung, um den Menschen zu erklären, warum sie die Medikamente brauchen. Und dann wurde er irgendwie hellhörig und hat da immer weiter gesucht. Hat dann auch vor allem so Ergebnisse gefunden, dass sich eben die langfristigen Verläufe bei der sogenannten Schizophrenie in den letzten, ne, also 10, 20, 30 Jahren eigentlich halt überhaupt nicht zum Positiven verändert haben, sondern zum Negativen so. Und so hat er immer weiter gesucht und hat dann gemerkt, so hoch, das, was uns so in der Öffentlichkeit über Psychiatrie und ihre Wirksamkeit und sicher und effektive Medikamente erzählt, das passt ja irgendwie gar nicht. Da gibt es auch gegenteilige Forschungsergebnisse. Und dann hat er angefangen zu schreiben, Bücher, und sein erstes Buch war eben Mad in America. Und sein zweites war Anatomy of an Epidemic, das kam 2010 raus. Da seziert er nochmal so ganz nach, so, ne, die, also, ne, wie kam es zu den Medikamenten? Welche Belege gibt es für chemische Ungleichgewichte? Wie haben sich psychische Erkrankungen verändert über die Jahre? Wie haben sich auch die Disability, also wie haben sich die, dass Menschen ausfallen bei der Arbeit, dass sie erwerbsgemindert sind? So, wie hat sich das in den letzten Jahren, Jahrzehnten auch in den USA entwickelt? Und hat er gemerkt, so hoch, also die Kurve geht nur nach oben, ne? Also es wird halt nicht besser. So, und um 2010, meine ich, war dann so seine Idee, da eben auch jetzt ein Online-Magazin draus zu machen, mit dem Hintergrund, dass dieses Wissen und diese Dinge, die er halt gefunden hat, dass er die eben einer breiten Masse an Menschen auch zugänglich machen möchte, weil sie ja komplett die andere Erzählung der Psychiatrie konterkarieren. Und dann war so die Idee, eben drei Säulen zu haben. Zum einen eben Wissenschaftskommunikation, also wirklich die Studien, die eben nicht so publiziert werden, weil sie eben diese Fortschrittserzählung der Psychiatrie eigentlich widerlegen oder zumindest nicht stützen, die zugänglich zu machen. Also es gibt immer so auch, ja, einen großen Kapitel auch mit ganz viel Studien, Evidenz zu verschiedenen Themen, Psychopharmaka, Absetzen, Entzug und so weiter. Und der zweite Aspekt eben Blogbeiträge, also letztendlich Texte von Menschen, die einfach so, ja, die das System in Frage stellen, die aber auch über Alternativen reden, also über andere Alternativen weg von diesem biomedizinischen, biologistischen Modell. Und das dritte eben die persönlichen Geschichten, was ich vorhin gesagt habe, ne? Also dass Menschen die Chance haben, über sich und ihre Erfahrungen zu sprechen, weil es passiert ja häufig nicht in der Psychiatrie, dass du irgendwie, du hast eigentlich nicht so die Chance, dass das, was du sagst, gehört wird, so. Genau, und so fing dann Mad in America an und dann kamen eben die anderen Affiliates dazu.
1: Ich finde das ja super, weil das so. Vorher gab es ja, also es gab ja immer schon Psychiatriekritik, aber vorher gab es so die Wissenschaft, und die Wissenschaft, das waren immer die Professoren und die Universitäten, die so das Wissen für sich gepachtet hatten, und dagegen standen mit völlig unterschiedlichen Erzählungen, mit völlig unterschiedlichen Berichten auch die Betroffenen oder, wie du sagst, die Überlebenden. Und das Wittiger hat gesagt, man muss das zusammenbringen. Das sind die Forschungsergebnisse, das sind die Erzählungen, finde ich, das wirklich neu an Made in America oder auch Made in Deutschland.
0: Stimmt. Wir hatten auch Robert Whittaker zum Start von Mad in Deutschland interviewt und er hat so einen Satz gesagt, oder im Interview steht so ein Satz von ihm, er sagt, es gibt seit jeher zwei Erzählungen über die Psychiatrie. Die von den Menschen, die dort arbeiten oder von den sogenannten Professionellen erzählt wird und die von den NutzerInnen, Überlebenden oder Betroffenen. Und meistens stehen die sich diametral
1: Genau.
0: gegenüber. Und das abzubilden oder, ne, in die Richtung zu gehen, das finde ich ultra wichtig und es ist ja auch irgendwie etwas, was die WHO schon länger fordert, dass eigentlich der Umbau der psychosozialen Versorgung, dass der halt mit denen, die Psychiatrieerfahrung gemacht haben, passiert, dass deren Stimmen in den Mittelpunkt gestellt werden.
2: Und wie ist es aktuell? Wie nimmst du das aktuell wahr? Wie sind die Stimmen der Patienten oder der Betroffenen?
0: Wie meinst du konkret?
2: Weil du hast ja gesagt, die Zielsetzung von WHO und was ja auch Med in Deutschland oder Med in Amerika mit auszeichnet, dass das Bedürfnis der Patienten im Mittelpunkt steht. Wie siehst du das aktuell?
0: Ja, also würde ich sagen, ist jetzt hier nicht so gegeben, ne? In
2: Wo
0: Deutschland
2: steht der
0: oder
2: Patient?
0: weltweit. Also

0: Ich meine, also ich kann ja sagen, was wir machen. Also wir bekommen mittlerweile ja doch einige persönliche Geschichten eingereicht und es freut uns auch immer sehr, weil es ist ja eben auch unser Anliegen, die Stimmen der Betroffenen in den Mittelpunkt zu stellen. Und ich kann sagen, die Geschichten sind doch immer sehr ähnlich, ne? Also da erkennt man schon immer so ein Muster. Die Menschen bekommen irgendwie Medikamente wegen einer Lappalie, sagen wir mal, oder weil sie ein anderes Medikament genommen haben. Alles, was ihnen ab da passiert, wird nur noch durch die Brille einer psychischen Erkrankung gesehen. Auswirkungen von Medikamenten werden als neue Störung oder als zusätzliche Störung oder als eine Verschlimmerung der Störung gedeutet. Und wenn die Menschen ihre Behandler darauf ansprechen, dann wird da halt meist nicht hingehört, sondern ja, das ist dann nochmal irgendwie ein Krankheitszeichen, ne, wenn man nicht anerkennt, dass man dies oder jenes hat. So, also das ist das, was uns gespiegelt wird und ist auch das, was wir selber so erlebt haben.
1: Und ihr schafft sozusagen, so verstehe ich das, mit in Deutschland eine Brücke zwischen der wissenschaftlichen Expertise, auch die Erfahrung der Patienten und eine Brücke, dass da eine Kommunikation auch in der Öffentlichkeit transparenter gemacht wird. Oder was wäre auch noch mit eurer Zielsetzung?
0: Genau, also das wäre schon so unser Ziel, ne, dass das Thema mehr in die Öffentlichkeit kommt, dass eben genau dieses Wissen, was gegen diese Fortschrittserzählung und gegen dieses, die Medikamente sind sicher und effektiv spricht, dass wir das eben einer breiten Masse an Menschen zugänglich machen, dass das in die Öffentlichkeit kommt, weil ja, also wir haben ja die Auswirkungen real erlebt, was diese Erzählung eben anrichtet, wenn einem auch nicht geglaubt wird. Und ja, ist ja schon schön, auch da eben den öffentlichen Diskurs irgendwie in die Richtung zu bringen. Ja.
2: Ich habe das ja auch live erlebt und das alles noch gar nicht so lange her. Als ich da so Assistenzarzt, später dann Facharzt war, haben wir da jede Woche oder alle 2 Wochen kamen da so Besuche von so Pharmavertretern, die hatten die Hochglanzprospekte und dabei blieb es ja nicht. Die brachten dann Sandwiches mit und Getränke und dabei blieb es auch nicht und sagten, ja, da ist ein super Kongress in Amerika, müssen die nach Amerika fahren und unkritisch, wie ich damals noch war. Will ich ja heute nie mehr machen, habe ich dann so eine Einladung angenommen und war dann da in San Francisco eine Woche auf einem Kongress und die haben einfach für alles bezahlt. Ich meine, das würde man heute, hätte man damit damals auch drauf kommen können, aber ich erzähle das nicht, weil ich stolz drauf bin und weil ich es ganz furchtbar finde. Also da merkt man ja, wie korrupt wir als Ärzte waren. Und das war eine total effektive Kampagne, weil Generationen von Ärzten und eben nicht nur Fachärztinnen und Fachärzte, sondern gerade Allgemeinärztinnen und Allgemeinärzte haben diese Geschichte erzählt bekommen. Du hast Symptome von einer Depression bei einem Patienten, gib ein Antidepressivum und die Sache wird gut. Fertig.
0: Und ich meine, das wurde uns ja auch allen so erzählt, ne? Insulin, also Antidepressiva sein wie das Insulin für den Diabetiker. Mir hat noch 2021 irgendjemand so eine in der psychiatrischen Klinik, auch eine junge Ärztin, 2021 hat mir noch irgend so ein Zeug erzählt von hier Neurotransmitter im Gehirn und so. Und also so wie du das beschreibst, ja, wir haben das auch geglaubt, ne? Man glaubt, also ich muss glaube ich vom Glauben reden, ne?
2: Ja,
0: Also
2: das ist Glauben.
0: ja, man glaubt das. Also zum Beispiel, warum soll ich einem Arzt nicht vertrauen? Also der Vertrauensvorschuss, der ist ja einfach gigantisch für Ärzte auch, ne?
2: Ja, und es war halt auch so passend für Allgemeinärztinnen und Allgemeinärzte, weil haben nicht viel Zeit, viele Patienten, mindestens ein Drittel der Patienten in Allgemeinarztpraxen kommen wegen psychischen Problemen. Und es war ja nicht schwierig, da eine Depression zu diagnostizieren, aber es war viel schwieriger, was dagegen zu tun, weil da müsste man ja, wenn man das wirklich ernsthaft macht, muss man sich ja Zeit nehmen, muss verstehen, was hat die Person erlebt, wissen die momentane Situation, soziale Bedingungen, Beziehungen, Geschichte. Und da braucht man ja Stunden, um das zu verstehen und um dann zu sagen, okay, da gibt es vielleicht was, was man verändern kann, da gibt es was, was man nicht mehr verändern kann, gibt es zu akzeptieren und das sind so die Dinge, die man tun kann, um da allmählich aus einer Depression wieder rauszukrabbeln. Und das Ganze konnte man wunderbar verkürzen. Sie haben mit Depressionen, sind eben Medikamente, das Gespräch dauert 10 Minuten, am Ende ist das Rezept und 4 Wochen später sieht man sich wieder. Und das hat total verfangen. Und das ist ja,
0: In meinem Mund, ja.
2: das ist noch nicht weg, obwohl inzwischen ja sogar von der Wissenschaft anerkannt wird, dass es dieses behauptete Ungleichgewicht da an den Rezeptoren, dass es das nie gab Und das ist nie bewiesen worden, das ist aber gut erforscht worden, dass es das nicht gibt. Also man kann eigentlich heute sagen, das gibt es nicht.
0: Ja.
2: Es war eine Erzählung, war ein Mythos, der natürlich auch gerne erzählt wurde, weil das war so praktisch.
0: Ja. Es war auch wirklich eine Marketing, also es war eine Marketinggeschichte. Ja.
2: Milliarden.
0: Für die SSRI, diese selektiven Serotonin, wie auch immer, um die irgendwie, ja, verstehbar und nutzbar und gerne einnehmbar zu machen.
2: Und die Verschreibungsraten steigen ja immer noch. Also es ist nicht so, dass da schon der Peak erreicht werde, sondern es ist immer noch die Verschreibungsraten von Antidepressiva also steigen immer noch an, obwohl man inzwischen gar nicht mehr so viel Geld verdient, weil die ganzen Patente abgelaufen sind.
0: Also von 1986 bis 2023 sind die Verschreibungsraten um 1000% gestiegen, also eine Verzehnfachung in den letzten 40 Jahren. Und die Kurve geht noch weiter nach oben, ja.
2: Ja, ich hoffe ja, und das ist also auch eine Zielsetzung von dem, was wir hier machen, dass eine kritische Öffentlichkeit dafür dazu führt, dass die Kurve wieder nach unten geht. Mhm. Denn es ist ja nicht nur so, dass diese Medikamente den meisten Menschen nicht helfen, sondern ja auch Probleme machen. Magst du da so ein paar Sätze sagen, was da so eure Themen sind bei MAD in Deutschland? Auf welche Schäden durch Medikamente, welche Risiken, Nebenwirkungen weist ihr hin? Was sind Informationen, die man vielleicht in der Hausarztpraxis oder auch bei einem Facharzt nicht bekommt?
0: Ja, genau. Also unser Anliegen wäre ja quasi dieser Informed Consent, ne? Also dass die Menschen eine informierte, also dass die informiert werden über all das, was du gerade gesagt hast, ne? Wirkweise, Wirkungen, unerwünschte, gewünschte Langzeitschäden, Langzeitfolgen und so. Und das passiert ja voll häufig eigentlich gar nicht, ne? Dass man diese Medikamente mit einer vollumfänglichen Aufklärung bekommt. Und die Themen, die uns da wichtig sind, oder wenn wir jetzt zum Beispiel über Antidepressiva oder sogenannte Antidepressiva reden, dann geht es zum Beispiel um Entzugssyndrome, ne? Also um einfach mal die Anerkennung, dass diese Substanzen, so wie eigentlich jede psychoaktive Substanz, dass sie körperlich abhängig macht. Da redet man nicht von einer Sucht. Also ich glaube, niemand ist süchtig nach Antidepressiva. Es gibt nur irgendwie ein oder zwei Substanzen, wo man sowas vielleicht irgendwie in dieser ganzen Substanzklasse finden kann. Aber es geht einfach um eine körperliche Gewöhnung. Der Körper bekommt eine Substanz, die macht was mit dem ganzen, ne, mit den ganzen Systemen im Körper. Das hat eine Auswirkung, der Körper passt sich an und wenn man sie wegnimmt, dann gibt's Symptome entsprechend so, ne? Und das ist halt ein Thema, was ganz häufig von Ärzten, Hausärzten, Fachärzten, naja, ignoriert oder nicht wahrgenommen, nicht ernst genommen wird. Und die werden halt voll oft ignoriert oder als neue psychische Störung oder als Rückkehr, als sozusagen Rückfall, Rezidiv von diesen, ja, Indikationen, die man halt davor hatte, von irgendwelchen Diagnosen, die man davor hatte, eingestuft. Und das ist halt ein massives Problem, weil die Leute dann einerseits denken, sie sind chronisch krank, ne? Sie bekommen immer wieder Symptome, wenn sie diese Medikamente weglassen. Also nehmen sie sie wieder und oh Wunder, dann sind die Symptome weg. Also das macht ja auch total Sinn auf so einer neurobiologischen Ebene, aber irgendwann funktioniert es irgendwann mal nicht mehr. Ne? Es gibt Menschen, da funktioniert es nicht mehr. Da sind die in so einem krassen Entzugszustand, dass jede Substanz, die sie irgendwie nehmen, alles nur verschlimmert. Mhm. Und also man kann sagen, es gibt so akute Symptome, die man relativ schnell nach so einer Dosisreduktion bekommt. Das sind auch so Sachen wie Herzrasen und Schlafstörungen, die gehören eigentlich voll oft dazu. Aber es gibt eben so postakute auch Phänomene, Entzugsphänomene, dass wirklich erst nach Wochen oder Monaten, wenn man die Substanz abgesetzt hat, dass dann diese Symptome komplett reinkicken quasi. Und das verwirrt dann viele Ärzte, weil sie sagen, hä, kann gar nicht sein, ist schon viel zu lange her, so, ne? Und darum geht's uns auch, zu sagen, hey, diese Medikamente können langfristige Veränderungen oder auch, ja, ich würde sagen, Schäden hervorrufen, weil also Entzug greift ja da schon fast zu kurz. Also wenn man da irgendwie Wochen, Monate, Jahre drunter leidet, dann muss man ja eigentlich eher schon von so einer neurologischen Schädigung reden. Und also das ist auch dokumentiert, dass zum Beispiel die Serotoninrezeptoren noch Monate und Jahre verändert sein können bei Menschen, die solche Medikamente bekommen haben.
1: Genau, also da sprichst du wirklich was Wichtiges an, ne? Was ist halt auch im Körper nachhaltig, an Wirkung Mechanismen im Körper die Medikamente verursachen. Ich kann von mir persönlich, von meiner Erfahrung berichten. Ich habe ja 10 Jahre Neuroleptika genommen, weil ich eine drogeninduzierte Psychose hatte. Und es ist ja nicht nur das Medikament, was man täglich nimmt. Ich musste auch jeden Tag eine Medikament, also Flonzo war es damals, nehmen und Ergonil Q&O. Ich habe 30 Kilo zugenommen innerhalb von 6-7 Wochen. Und warum erzähle ich das? Es war nicht nur das Medikament, was man auf meinen Körper reagiert hat. Was ist denn, wenn ein Mensch oder ein Patient Medikamente bekommt? Der muss alle 6 bis 8 Wochen auch zum Psychiater, weil es muss ja vom Arzt verordnet werden. Hinzu kommt, du musst, also oder wünschenswert ist, dass man auch eine therapeutische Begleitung hat. Also man ist ja zusätzlich zu dem, nachdem man in der Klinik war und man mit Medikamenten eingestellt war, in ein System angedockt, Psychiater, Psychologen, welches ja auch nochmal auf dich einwirkt zu den Medikamenten. Bei mir war es ja so, ich hatte meistens 7 Minuten ein Gespräch mit meiner damaligen tollen Psychiaterin, ist ironisch gemeint. Mhm. Sie hat mich in den 7 Minuten Gespräch, es war wirklich 7 Minuten, darauf hat man zum Teil 2 Monate gewartet, dass man da hingehen kann wieder. In den 7 Minuten hat sie mich 3 Minuten im Computer gesucht. Ne? Und dann meinte sie, Frau Z damals vor meiner Ehe, wollen wir ihre Medikamente runter reduzieren? Ich so, ja, also, ist gerade nichts. Ja gut, okay. Ne? Und dann wurde es runter reduziert. Weiter nichts. Und gleichzeitig habe ich aber auch immer wieder subtile, ja, nicht subtil, es wurde halt mit mir dann auch so gesprochen, dass ich auch nur gesund bleiben kann oder ne, klar bleiben kann, indem ich halt auch die Medikamente nehme. Mhm. Also es gibt dir nur diesen Schutz. Ja. Ausschließlich, dass diese Abhängigkeit, was du körperlich ne, und biologisch beschreibst, ist da. Trotzdem ist es auch eine psychologische, mentale Abhängigkeit, die geschaffen wird, subtil, dir gesagt wird, ohne dieses Medikament wirst du deinen Alltag nicht hinkriegen, wirst du wieder rückfällig, ne, wirst du wieder wahnhaft oder keine Ahnung was. Also, und das ist halt was, was, ich bin ja seit 10 Jahren medikamentenfrei, so. Wenn wir von Abhängigkeit sprechen, müssen wir aber auch von Angst sprechen, wenn man dann in Richtung auch wirklich Ausschleichung der Medikamente gibt, was bei mir medizinisch begleitet wurde. Ich habe das ja alles nach ärztlichen Anordnungen ja gemacht. Habe ich immer wieder gemerkt, okay, jetzt habe ich Stress, jetzt habe ich Arbeitsstress, jetzt habe ich Schichtdienst, jetzt habe ich Konflikte in meiner Beziehung, finanzielle Probleme. Das sind alles Indikatoren, die mir in den 10 Jahren in der Beratung, ne, beim Arzt gesagt worden, das sind Indikatoren, dass du wieder wahnsinnig wirst. So, ne? Und das war, wo ich aber auch gemerkt habe, ich hätte mir in den 10 Jahren natürlich auch noch Begleitung gewünscht, wie können wir gewisse Medikamente reduzieren, gleichzeitig aber meine mentale Stärke aufbauen, ne? Dass das wirklich auch langfristig auch ohne Medikamente klappt. So, und da habe ich aber auch gemerkt, das fehlt. Da sind wir wieder bei Beratung, Aufklärung, ne? Dass es auch erstmal ein Wissen braucht im Thema Depression, 2-3 Stunden den Patienten erstmal aufklären, was ist das für ein Krankheitsbild, welche Symptome treten da auf, wie kann man da auch proaktiv als Klient, Patient da mit agieren, seinen Alltag bewältigen, was für Lebensthemen betreffen gerade einen aktuell und wie kann man da noch sich selbst resilienter machen zu dem Medikament. So, ne? Also ich will jetzt nicht sagen pro oder contra, weil ich weiß auch Menschen in meiner Erfahrung und Beratung, die fühlen sich da drin irgendwie sicher. Mhm. Denen will ich das aber auch nicht nehmen. Ja. So, weil es so schon eingebläut ist. Wir haben halt eine Kultur der Medikamente geschaffen. Also darüber haben wir auch gestern gesprochen. Ne? Also es gibt eine Gesellschaft, eine Tablette jetzt bei Kopfschmerzen wird genommen. Statt zu schauen, habe ich heute ausreichend Wasser getrunken. Mhm. Ja. Also ich nehme 2 Medikamente im Jahr. Das sind Ibuprofen, wenn ich mal Kopfschmerzen habe. Aber wir haben eine Gesellschaft erschaffen, wo Medikamente erstmal vollkommen gesellschaftsfähig sind, dass zu jeder Piepchen, sage ich jetzt mal, ein Produkt da ist, der dich jetzt wieder entlastet. Und ich finde, da ist es ja auch schon ein Thema. Also es ist ein, so.
0: Genau, also das ist ja auch eine Erzählung, die wir hier, ne, erzählt bekommen.
1: Genau. Im
0: Sinne von eben alles, was du erlebst, wenn du diese Medikamente wegnimmst oder irgendwie absetzt, ist quasi dann ein Rückfall oder, also du, ne, genau, dass du die Person, dass es an dir liegt. Ne? Und da geht es uns auch drum. Uns geht es auch nicht drum, irgendwelche Menschen jetzt ne, Medikamente wegzunehmen oder irgendwas. Aber wie ich schon eingangs gesagt hatte, eben dieser Informed Consent, diese vollumfängliche Aufklärung darüber, was die Medikamente machen. Und auch da gehört für mich auch dazu, dass man Menschen sagt, hey, wenn sie die Medikamente reduzieren, dann können sie Entzugssymptome bekommen. Mhm. Die können sich teilweise anfühlen wie Symptome, die man hatte, bevor man die Medikamente bekommen hat, weil in diesem Absetzenentzug werden Symptome auch verstärkt. Mhm. Oder es können völlig neue Symptome dazukommen, die sie nie zuvor hatten. Und wenn man das Menschen sagt, dann kann man das ja besser einordnen. Also zumindest für mich ist es so, wenn ich weiß, dass da quasi iatrogene, also durch die Behandlung ausgelöste Symptome auftreten, dann kann ich das ja einordnen. Und das kann halt auch Leben retten oder es kann Leben kosten. Ne? Wenn du nicht weißt, dass das, was gerade mit dir passiert, von den Medikamenten kommt, dann hast du ein riesiges, also dann hast du, man hat sowieso ein Problem. Ne? Aber also zum Beispiel jetzt, ich hatte dann Akathisie. Mhm. Ich war 9 Monate in dem Zustand von komplett akuter Akathisie.

0: konnte nicht sehen.
1: Kannst du mal erklären, was eine Akathisie genau. ist, so dass man sich das vorstellen kann, genau. wenn man das jetzt nicht ja, erlebt ja, hat?
0: Wollte ich gerade machen, genau. Also ist eigentlich eine neurologische Störung, die ausgelöst wird durch Medikamente, durch Neuroleptika, durch Antidepressiva, steht auch in den Fachinformationen von allen SSRI und SNRI drin. Aber sie kann auch ein Entzugssymptom beim Absetzen oder Dosis reduzieren von diesen Medikamenten sein. Und es ist wirklich etwas, was durch die Medikamente ausgelöst wird. Und dann gibt es eben eine innere und eine äußere Akathisie. Also das Wort, das griechische Wort Akathisie heißt irgendwie Unfähigkeit zu sitzen. Aber es ist eine Verharmlosung. Also die äußere Akathisie bedeutet, man kann eben nicht sitzen. So, ne? Das ist der Teil, der sichtbare Teil, den man sehen kann. Mhm. Das war bei mir auch so. Also ich bin 15 Stunden am Tag gelaufen. Ich bin ums Haus gelaufen, um den Esstisch, um die Kücheninsel. So. Es war die absolute Hölle. Ich konnte nicht sitzen. Dann gibt's aber noch diese innere, diese mentale Akathisie. Die kommt aber auch manchmal, also Akathisie tritt auch manchmal ohne diesen Bewegungsdrang und ohne diese äußere sichtbare Komponente auf. Und es ist einfach so das Gefühl, dass du den Körper verlassen musst, dass du die Haut abstreifen musst, dass du irgendwie aus dem Körper raus musst. Es war so, ja, ich sage immer, es waren keine Schmerzen, keine körperlichen Schmerzen, es waren so Schmerzen der Seele. Es war wirklich, es war die absolute Hölle. Ich glaube, man kann sich nicht vorstellen, wenn man es nicht erlebt hat. Ich versuche es immer irgendwie mit Worten zu beschreiben. Mir haben da auch lange die Worte dafür gefehlt. Es ist einfach ein komplett ein folterähnlicher Zustand. Es ist so, als würde jemand deine Seele in Stacheldraht packen und so ne, zudrehen. Also du willst wirklich irgendwie da raus. Du sagst, es muss aufhören, es muss aufhören. Und es gibt aber eigentlich nichts, was du tun kannst, dass es aufhört. Ja.
1: Und dann, vorgestern in meinem Job da im Gefängnis, ich arbeite ja jetzt im Gefängnis als Psychiater, habe mir ein Patient eben erzählt, ein ganz junger Patient, der hat das erlebt, genau dieses Gefühl, aus dem Körper raus zu müssen, nach so einer Woche, wo er eine Woche lang einfach ständig Drogen konsumiert hat, so synthetische Cannabinoide, und das war sein Entzug nach dem Drogenentzug. Und er hat genau das beschrieben. Und er sagt, ich halte das nicht aus. Und dann habe ich ihm gesagt, dass das Einzige, was ich Ihnen sicher sagen kann, nachdem das so akut aufgetreten ist und nachdem Sie nur kurze Zeit das jetzt genommen haben, das wird wieder abklingen. Aber das kann sein, dass noch ein paar Tage, vielleicht sogar eine Woche oder zwei dauern wird. Aber es war letztlich das Einzige, was ich dem sagen konnte. Aber das war schon mal eine gute Info. Sag ich, melden Sie sich wieder, wenn es schlimmer wird. Wir können uns häufiger sehen und so. Aber der Patient dachte eben auch, er hatte jetzt irgendwie eine psychische Krise, aber es war vom Ablauf, war das klar, dass das eine vom anderen kommt. Und bin er da auch jetzt in den letzten Jahren viel hellhöriger geworden auf die Akathisie. Und ich kann es eben genau, wie du sagst, die Leute beschreiben es als Nebenwirkung von den Medikamenten, als Entzugserscheinung, aber eben auch als Nebenwirkung, Entzugserscheinung von Drogen, die ja auch alle da an den Rezeptoren im Gehirn wirken.
0: Ja, und
1: das ist ein richtig spannendes Thema, über das die Leute ganz wenig wissen.
0: Ja, genau. Das ist auch so unser Anliegen, dass dieses Thema halt auch mehr in die Öffentlichkeit kommt, weil gut, also ich finde es total gut, dass du diesen Menschen ne, das einordnen konntest, weil wenn du gar nicht weißt, was das ist, ja, dann ist es halt irgendwie super schlimm. Und also ich kenne auch andere Betroffene, wenn die da in dieser akuten Phase sind, du denkst nicht, dass das jemals aufhört. Du. Bist dir ganz, ganz sicher, ich war mir auch sicher, und ich meine, bei mir hat der Zustand 9 Monate angehalten, aber ich war mir auch sicher, es wird nie mehr aufhören. Und wenn wir dann, also ne, wir Betroffene, wir verbinden, also irgendwie ne, über Internet oder so verbindet man sich ja, und wenn die Menschen in dieser Situation sind, also du kannst nichts anderes machen, als ihnen zureden und sagen, hey, es wird wieder besser, aber ich kann dir nicht sagen, wann. Und also es ist wirklich auch ein gefährlicher Zustand, ne? Also ich kann das auch sagen, ich wusste, was es war, so. Das hat es nicht weniger schlimm gemacht, aber es hat mich ein bisschen geschützt oder bewahrt davor, jetzt da auf dieses Feuer nochmal irgendwie Öl zu gießen mit anderen Medikamenten. Aber es gibt auch Menschen, die denken da über Sterbehilfe nach, ne? Und ich habe auch, also ich wollte auch lieber tot sein als lebendig. Ich wollte nicht sterben, aber also dieses... Man kann sagen, so ist wie der Sprung aus einem brennenden Hochhaus. Man möchte einfach nur dieser Qual entkommen. Also man möchte gar nicht sein Leben irgendwie, ne, das wollen die Menschen, die aus dem Hochhaus springen, sicherlich auch nicht, aber du hältst dieses Brennen oder dieses Feuer nicht mehr aus. Und ja, also es gibt irgendwie auch gar keine Hilfen, gar keine Anlaufstellen. Also, ne, weil Ärzte es irgendwie oft auch nicht wissen, nicht erkennen oder dir daraus eine neue psychische Störung machen, zum Beispiel.
2: Und das hatten wir auch im Vorgespräch, ne? Wenn du sagst, das ist so ein Gefühl, wie als ob man vom Hochhaus springen möchte und so. Und gleichzeitig hat man ein System vor sich, wo man sich auch nicht gehört, gesehen oder ernst genommen fühlt. Ich habe auch gestern erfahren, dass du auch zum Teil auch durch Deutschland gereist bist, um auch medizinische Beratung zu holen, wo du, ne, also du hast ja sehr proaktiv auch an dir gearbeitet, um zu schauen, wer kann mich denn hier ernst nehmen? Und das war für dich, so habe ich dich verstanden, sehr rar gesät. Mhm. Ne? Und das ist doch was, wo ich, da, wenn das ja auch wissenschaftlich belegt ist, dass Akasie eine Erkrankung ist, ne, die medizinisch nachweisbar ist, warum ist das so wenig anerkannt oder sichtbar, sodass man als Patient, wie kann ich das sagen, ja, sich nicht ernst genommen fühlt oder würdevoll behandelt fühlt, gesehen fühlt. In unserem Vorgespräch hatte ich verstanden, dass du auch schon dich erkundigt hast in Deutschland, wer kann dich da verstehen, wer kann dich da hören, wer ist da die Expertise, sodass du auch die Reise auch durch Deutschland genommen hast, um Fachexpertise an Ärzten zu finden. Wie war das so für dich? Magst du das vielleicht auch zu schildern, den Unmacht und gleichzeitig ja da auch die Selbstverantwortung übernehmen zu müssen in einer Zeit, wo man eigentlich auch die Verantwortung zu Recht auch abgeben möchte, da auch eine proaktive Handlung anzunehmen?
0: Also es ist irgendwie so eine zweite Ebene der Qual, sage ich mal, die dann noch so oben drauf kommt, auf diese körperliche Qual, die man schon von, ne, durch diese Symptome einfach hat. Wenn man dann noch irgendwie merkt, es gibt nichts und niemanden eigentlich in Deutschland, der einem das irgendwie, ja, ich will schon fast sagen, glaubt, ne? Mhm. Aber ich meine, das muss man ja nicht glauben. Zum Beispiel bei den SSRI steht es in der Fachinformation, dass sie AKDC auslösen können und so. Aber diese Ignoranz und diese Leugnung, die ich da erfahren habe von dem System, das war halt einfach auch eben nochmal der Oberknaller, ne? Und es war wirklich so völlig entwürdigend, weil ich habe mich ja informiert. Ich bin ja drauf gekommen, was ich habe und was es ist, ne? Ich konnte da auch irgendwie Studien und Literatur nennen. Aber die haben mich halt quasi ausgelacht und haben gesagt, nee, das gibt's gar nicht. Und also, es war wirklich haarsträubend. Und ja, es ist ja nicht normal, dass man eigentlich mit einem medizinischen Thema, dass man da irgendwie seine Kreise so erweitern muss, um irgendwie Gehör zu finden oder überhaupt mal einen Arzt, der das quasi anerkennt, ne? Der das anerkennt, dass es jetzt eben durch die Medikamente erst alles so geworden ist. Und das dann aber, also sowas ist super schwierig und auch unter Betroffenen ist das immer so, ne, dass man so guckt, ja, gibt's denn Ärzte, machen das Ärzte, wo, ne, wo kann ich hin und so? Und es ist wirklich rar gesät in Deutschland.
2: Ja, rar gesät. Umso mehr ist natürlich auch eure Arbeit mit in Deutschland mega wichtig, da auch eine Brücke zu schaffen zwischen Medizin und Betroffenen, da auch wissenschaftliche Aufklärungen zu schaffen, um auch über Themen, die vielleicht eher tabuisiert werden oder vielleicht unter den Deckel gehalten werden, auch zu sprechen, damit man weiß, ah, hier habe ich einen Text, hier habe ich, ne, also einen wissenschaftlichen Artikel, was nachweislich meine Bedürftigkeiten, meine Symptome oder meine Geschichte ansatzweise widerspiegelt. Wenn man schon, wie du ja deutschlandweit eine Reise gemacht hast, wo du um Expertise gesucht hast. Ne? Also ich finde, sobald ihr ja verschiedene Themen und Expertisen und Situationen und Stories, wo ja viele Betroffene da ja sich auch erstmal gesehen gehört fühlen. Ne? Oder wie nimmst du das wahr?
0: Ja, das ist auch so ein Feedback, das wir bekommen, dass es auf jeden Fall den Menschen gut tut, dass sie merken, sie sind nicht alleine. Mhm. Das ist ja immer irgendwie, ne, egal, womit man sich jetzt rumschlägt, das ist ja eigentlich immer gut, wenn man merkt, man ist nicht alleine. Das ist natürlich nicht gut, wenn so viele Menschen leiden, aber man merkt schon mal so, man ist mit der Erfahrung nicht alleine. Das ist das eine. Für diese medizinische Sache oder für dieses, ne, dass man die Anerkennung im medizinischen System braucht, schon allein sozialrechtlich so, ne, da hilft es ja erstmal nichts. Und wie ich ja auch gesagt habe, ich hatte ja schon Infos oder konnte Studien nennen und Literatur und daraus kann man auch Symptome machen, so. Also, das hat fast nichts genützt. Ich wurde von den allermeisten Ärzten da ziemlich abgecancelt. Entsprechend, ja, habe ich da jetzt auch keine Lösung dafür, ne, was Menschen tun können, außer einfach immer weiterzusuchen und in der Hoffnung, dass es sich halt irgendwie über die Jahre verändert. Ja.
2: Was wir auf jeden Fall empfehlen können von unseren Netzwerken ist, ne, es gibt ja LVPE, Landesverband der Psychiatrieerfahrung. Ihr habt auch ganz viele Netzwerke von Med in Deutschland an Organisationen. Und es gibt auch im Stadt immer verschiedene, wo man auch lebt, auch für Betroffene Anlaufstellen, die man auch googeln kann. Zum Teil findet man das auch bei euch auf der Webseite oder auch bei uns auf Stützpunkt.

0: 1961. Ja, und auch mit Betroffenen auch in Austausch gehen, da auch zu schauen, wo sind ähnliche Gruppen oder Menschen, die Betroffenheit haben und da auch Mut zu haben und das auch voranzutreiben. Unser Ziel ist es ja auch mit in Deutschland, dass wir auch aus dem Tabu-Ecke rausgehen, ne? Wir wollen ja in die Gesellschaftsmitte, um da auch eine gesellschaftliche Diskurs zu schaffen auf verschiedenen Ebenen, aber auch politisch, damit das auch kein Randthema mehr ist, weil heute haben wir, finde ich, auch ganz klar auch benannt, dass die Zahlen auch bei den Antidepressiva und Menschen mit Depressionserkrankungen ja nur steigen und so, ne? Also das ist ja schon ein Faktor, die belegen, dass die Medikamente nicht die Krankheitsbild Depressionen lindern oder minimieren und so. Und da muss man halt drüber sprechen, an alternativen Möglichkeiten und menschenwürdige Versorgung und dass Menschen auch würdevoll auch wahrgenommen werden, ne? Mit ihren Themen und Bedürfnissen.
1: Noch zu den Medikamenten kann ich noch was sagen. Auch so, ne, was auch ein Aspekt war, den Robert Whittaker eben unter anderem ausgegraben hat. Nicht nur, dass diese Medikamente erstmal nicht helfen, so, sondern dass sie sogar noch die Verläufe verschlimmern können. Ne? Also sowohl bei Antidepressiva als auch bei Neuroleptika, dass eigentlich, wenn man sich so langfristige Studien, die irgendwie auch mal 10, 20, 30 Jahre gehen, zum Beispiel Zürcher Kohortenstudie anschaut, dann sieht man halt, dass die Outcomes, also ne, wie geht's den Menschen, wie können sie ihren Alltag gestalten, sind sie arbeitsfähig, sind sie fähig, irgendwie ein Leben zu führen, ein Sozialleben und so, dass die halt unter langfristiger Medikation halt einfach schlechter sind. Und das muss man ja auch irgendwie bedenken, wenn man diese Kurven sich anschaut, ne, ob, ja, ob das, was da wieder behandelt wird, nicht nur das Problem nicht löst, sondern das Problem eventuell halt eben auch noch verschlimmert.
0: Also das kann ich auf jeden Fall bestätigen. Bei mir in den 10 Jahren Behandlung der Neuroleptika, ich habe Schuppenflechte bekommen. So. Und dann bin ich halt zum Hautarzt gegangen und sollte dafür dann auch Medikamente bekommen, die dann heftige Fieberschübe und Schüttelfrost und Kovas ausgelöst haben, wo ich das nach 3 Tagen auch abgesetzt habe. Wo ich auch dann meinen Hautarzt gefragt habe, was kann ich proaktiv dafür tun, dass ich weniger Schuppenflechte habe, sei es mit Ernährung, Bewegung und sonst was. Und dann hat sie da auch gesagt, das finde ich so auch bezeichnend für Ärztehaltung zum Teil, eine Proaktivität der Patienten in einem also Genesungsprozess, habe ich gesagt, was kann ich proaktiv dafür tun? Und sie hat, und die war eine Ärztin, die war gerade aus dem Studium raus, und das fand ich so traurig für sie. Sie hat gesagt, zu 100%, die Zahl 100 wurde auch genannt, kann ich nichts machen. Das ist wissenschaftlich bewiesen, dass Ernährung und Co. nichts hilft bei Schuppenflechte. Ich meine, ich habe es nur noch leicht auf der Haut. Ich habe wirklich, ich nehme nur Vaseline. Also so, ne? Also ich habe komplett das auf Ernährung und Co. über Jahre und Meditation und andere Sachen gemacht. Aber warum erzähle ich das in Bezug auf Medikamente? Es war die Nebenwirkung durch die Neuroleptika. Daraus habe ich dann halt Schuppenflechte bekommen, wo dann auch Verfettung des Lebers hätte auch langfristig kommen können. Und die Diabetes und keine Ahnung. Und das ist halt was, also ich wollte da ein Muster unterbrechen und da bin ich akut auf mich, ne, in proaktives Wissen eingegangen und das haben wir aber nicht alle. Nicht alle haben erstmal den Mut zu sagen, dass sie trauen, ich hinterfrage das mal, was mir die Ärzte, die Götter in Weiß, die sagen, ne, und ja, vorleben lassen, also sagen, wie ich zu leben habe in Bezug auf Medikamente, dass ich Medikamente nehme, sonst passiert das und das. Ich meine, das sind die Fachexperten, man ist erstmal Laie. Und dann braucht man noch Zeit, Wissen, Geduld, und aber auch, wie gesagt, Mut gegen das, was man für sich als Wissen erarbeitet hat, auch dagegen Ärzte anzugehen. Also nicht anzugehen, sondern mal Kampf, sondern es geht sozusagen die Entscheidungskompetenzen zu hinterfragen und zu sagen, ich habe das Wissen jetzt wahrgenommen, aber ich habe jetzt für mich einen anderen Erkenntnis, ich nehme es für mich anders wahr, ich würde gerne einen anderen Weg gehen, aber dann auch das System mitzunehmen. Ärzte, sage ich jetzt mal, wenn man das Bedürfnis grundtut, da auch ein Commitment auch zu haben, dass man als Team dann in diesen Weg geht, muss ich ehrlich sagen, ich meine, ich bin ja jetzt nicht nur Betroffene, sondern auch zum Teil auch Expertin, das fehlt noch. Und da frage ich mich, für wem haben wir das System?
2: Ich habe da in der Zeit, wo ich in England gearbeitet habe, habe mich meine Sozialarbeiterin angesprochen und sagte, Martin, ich weiß eigentlich gar nicht genau, wie ihr so arbeitet als Ärzte. Aber ich sagte jetzt mal, wie wir jetzt inzwischen als Sozialarbeiter arbeiten. Ein gutes sozialarbeiterisches Unterstützungsgespräch endet damit, dass ich als Sozialarbeiterin mindestens zwei Sachen für die Klientin mache, aber dass die Klientin auch mindestens zwei Sachen erfährt, die sie selbst für sich
0: Ja,
2: tun kann.
0: korrekt.
2: Und Das ist so eine einfache Aussage. Ich habe mir gedacht, bist du was total weg? Da habe ich überlegt, was mache ich eigentlich in meinen Sprechstunden da ständig? Und da bin ich überlegt, komm, irgendwie, ich sag doch ständig irgendwie, das brauchen sie, da brauchen sie Psychotherapie, da brauchen sie ein Medikament, die Droge sollen sie lassen. Aber so was kann ich eigentlich oder was können Sie als Patientin dafür machen, dass es bis zum nächsten Termin, in 4 Wochen, werden wir uns wieder sehen, dass sich da was verändert. Und also mir hat das total zu denken gegeben und ich habe das wirklich verändert. Mhm. Also seitdem gehen die Leute bei mir nicht mehr aus der Sprechstunde raus, ohne dass sie mindestens 2 Sachen mitbekommen, die sie für sich machen können. Und wenn es ist, einmal am Tag zu meditieren.
0: Aber da sprichst du mir voll aus der Seele. Also man sagt ja auch wissenschaftlich, 75% ist Placebo-Effekt oder Glaube an Wirkung. So, was ist jetzt was mehr wirkt? Das Medikament an sich mit der Wirkung oder der Placebo-Effekt, dass ich an den Medikamenten glaube? Mhm. So, erstmal das habe ich mich immer hinterfragt. So, trotzdem habe ich 10 Jahre Medikamente genommen. Mhm. So, und gleichzeitig wird aber auch, ich meine, ich habe auch auf der Akutstation in Dr. Heines Klinik gearbeitet, wir hatten eine Skills-Liste für Patienten, über 100 Aktivitäten, sei es malen, schwimmen, spaziergehen, meditieren, ne, atmen, progressive Muskelentspannung. Gleichzeitig ist es da ja auch neurowissenschaftlich bewiesen, diese Aktivitäten, welche Rezeptoren das im Gehirn beleben, wieder oder das Gehirn entspannen, so, ne, ich rede jetzt mal auf einer einfachen Sprache, so, dasselbe macht ja das Medikament. So, und dann habe ich mich auch immer ähnlich anders von der Wirkung oder Ergebnis. Da frage ich mich, warum gehen wir nicht mehr in diese Richtung Skills, ne, dass wir sagen, du hast die und die Symptome, die wirken vielleicht nicht in dem Moment so sofort wie das Medikament, weil das Medikament hat eine schnelle Wirkungszeit, als wenn ich jetzt schwimmen gehe und ich brauche Motivation und eine Regelmäßigkeit, Durchhaltung, Disziplin. So, dass man da eher schaut, dass man den Menschen da langfristig mitnimmt, ohne nämlich Nebenwirkung. Das wäre mein optimaler Wunschvorstellung in einer Gesundheitsversorgung, in der Proaktivität, weil das ist ja auch der systemisch lösungsfokussierte Ansatz und Salutogenese, ne? Statt wieder Abhängigkeit, nicht nur körperlich, sondern durch Medikament. Mir wird was Gutes genannt, indem ich halt den hier mache.
1: Ja.
0: Und dabei habe ich 10 weitere Bedarfe, die ich mit weiteren 10 Medikamenten eventuell, ich überspitze das jetzt mal, erfüllen muss oder befriedigen muss, um überhaupt meinen Tag zu absolvieren.
1: Da geht ja halt komplett die Selbstbestimmung und die Selbstwirksamkeit vor allem, ne? Die geht ja eigentlich bei sowas verloren, weil man so eine einfache Lösung, vermeintlich einfache Lösung, die aber mit so viel Konsequenzen kommt, anbietet. Ja. Das macht ja auch was mit einem, ne? Also das führt ja zu etwas und ich bin der Meinung, irgendwie so Selbstwirksamkeit ist halt, also das ist so wichtig einfach für Menschen.
0: Das dürfen wir wieder mehr etablieren, ne? In die Selbstwirksamkeit.
2: Ich finde es auch inzwischen, weil ich da wirklich anders arbeite als vor 10 Jahren, anders als vor 20, anders als vor 30, hat sich ständig verändert. So, natürlich kommen zu mir jetzt auch Patientinnen und Patienten, die sagen, können Sie mir nicht was gegen Depressionen aufschreiben? Und dann sage ich zu den Leuten, wenn die fragen, können Sie mir nicht ein Antidepressivum verschreiben? Sage ich, ja, das kann ich schon. Und ich erzähle Ihnen jetzt mal, was die können, was die nicht können. Und ich finde das total befreiend zu sagen, ich kann Ihnen nicht versprechen, dass Ihnen das hilft, was ich Ihnen aber sagen kann, dass die im Gehirn was machen, was momentan nicht gestört ist.
1: Ja.
2: Ihr Gehirn hat keine Rezeptorenstörung, aber was diese Medikamente machen, die verändern da was. Und deswegen kann es sein, dass sie Nebenwirkungen bekommt und es kann sein, dass es schwierig ist, da wieder wegzukommen und vielleicht merken Sie selber nach 2, 3 Wochen, dass Ihnen das nicht hilft und dann sollten wir auch so ehrlich sein und das auch rasch wieder absetzen.
1: Ja.
2: Und total interessant. Nicht alle sagen dann, um Gottes Willen, das will ich nicht nehmen, sondern sagen, okay, jetzt weiß ich Bescheid, aber ich bin so verzweifelt und ich mache Sport und ich halte im Knast nicht mehr aus und ich würde das wirklich trotzdem gerne probieren, sage ich, okay.
1: Genau.
2: Okay. Und dann sehen wir uns in 2 Wochen und gucken, wie es Ihnen damit geht. Dann sage ich noch die seltene, aber wichtige Nebenwirkung, dass manche Leute Selbstmordgedanken bekommen durch Antidepressiva, die vorher nicht hatten. Ja. Sagen sie, was? Sage ich, ja, ist selten, aber kommt vor. Aber Sie müssen es wissen, damit Sie das einordnen können, wenn das passiert. Die bedanken sich und sind super informiert. Und es schafft eigentlich, also für mich als Arzt, schafft das ein viel besseres Gefühl als Behandler, wenn wir das gemeinsam machen. Und nicht irgendwie, dass alles irgendwie auf meinen Schultern liegt, der ganze Behandlungserfolg und so. Und das funktioniert ja überhaupt nicht, weil ich weiß ja gar nicht, wie gut das hilft. Man muss davon ausgehen, dass wenn 5 Leute Antidepressiva nehmen, dass 4, dass 4

0: nicht hilft. Unter fünften vielleicht.
1: Das finde ich stark, dass du so machst, ne? Also, und
0: Ja.
1: auch gerade diese Info über Suizidgedanken, die diese Medikamente, die kann ja meiner Meinung nach Leben retten,
0: Das kann
1: einfach.
0: Leben
1: Ja.
0: retten, weil sonst weißt du ja nicht, was da
1: Genau.
0: plötzlich mit dir
1: Dann denkst
0: passiert.
1: du ja wirklich so, das kommt aus mir und
0: Ja.
1: irgendwie, ne, will dem vielleicht nachgehen und so. Ja. Und ich
0: Ja.
1: muss noch eins sagen, weil, als du es gesagt hast mit, wir wissen nicht, was dieses Medikament in ihrem Gehirn oder Nervensystem machen, das ist so ein Satz, den Robert Whittaker ganz oft auf seinen Vorträgen sagt, dass diese Medikamente erst das hervorrufen, wogegen man sie eigentlich, ne, angeblich eingesetzt hat, dass die erst zu diesem Ungleichgewicht oder zu einer Störung, sagen wir mal, im Gleichgewicht bei den
0: Richtig.
1: Rezeptoren und so führen, was uns eigentlich als Problem verkauft. Also die Medikamente führen zu diesem Problem überhaupt erst. Und das muss ich mal überlegen, ne?
2: Ja, so hat man Dauerkunden, ne? Wenn man ein Problem immer wieder erschafft und generiert.
1: Ja, nicht nur das, aber du kannst ja, also niemand weiß ja, wohin das führt. Niemand weiß ja, also es gibt keine Therapie dagegen, ne? Man kann es nicht einfach rückgängig machen. Also
2: Komplette Abhängigkeit.
1: die
2: Ja.
1: Zeit kann sowas heilen, also dass dein Gehirn, dein Nervensystem sich wieder beruhigt, aber es gibt keine Gewissheit, dass du da am Ende komplett gesund wieder rausgehst. Vor allem nach längerer Anwendungszeit.
2: Aber ich finde, Martin, du hast noch mal was ganz Wichtiges gesagt, ne, in der Behandlung, dass du den Patienten mitnimmst und ihm komplett auch die Nebenwirkungen auch transparent machst, gleichzeitig die Entscheidungskompetenzen auch bei den Patienten lässt, wo du auch sagst, das ist die Verantwortung nicht komplett auf meinen Schultern. Ich meine, im Umkehrschluss, ne, wenn man das so macht, dass der Arzt die komplette Entscheidung auf seinen eigenen Schultern oder ihren Schultern hat, finde ich, passiert auch indirekt auch ein Ungleichgewicht. Also dann ist einfach da nicht mehr eine Augenhöhe, wie im Gegenteil, was du auch gesagt hast, weil in deiner Beratung ist es ja so, ihr geht dann gemeinsam einen Weg, sondern wenn das bei dem Arzt, der die Verantwortung auf seinen eigenen Schultern hat, ist, ich gehe vor, ich zeige dir den Weg und weiß eigentlich, wo es lang geht. So, und ich finde, das ist auch ein Anteil der Entmündigung, wenn das halt so passiert. Und das erlebe ich halt durch die schnellen Versorgungssysteme der Beratung, ne? Und wir haben ja immer weniger Zeit, immer mehr Bedarfe, die wir abdecken müssen. Wo eine, ja, Entschuldigung, auch eine Entmündigung in der Beratung stattfindet, indem man einfach so ganz schnell sagt, so machen wir das jetzt und mit wenig Aufklärung und der Patient ist sowieso erstmal überfordert mit der Gesamtsituation. Ich zu meinem Teil kann sagen, ich wusste mit 21 gar nicht, was ich da erlebt habe. Ich brauchte 10 Jahre, um überhaupt diese informelle Verarbeitung zu schaffen, um dann für mich zu realisieren, was habe ich da erlebt und was hätte ich mir eigentlich zu der Zeit auch gewünscht. Also, und das ist halt das, da wünsche ich mir einfach auch eine mehr Sensibilisierung von Fachkompetenzen und Experten und so. Dass sie nicht immer glauben, aus ihrem Fenster zu schauen, durch ihren auch Wissen, zu glauben, mein Gegenüber muss es doch genauso wissen. So. Und das ist halt das habe ich auch als Beraterin häufig erfahren, wenn ich Klienten mal mitberaten, begleitet habe, dass häufig auch die Experten davon ausgehen, mein Gegenüber weiß doch eigentlich schon Bescheid, dementsprechend. Und das ist halt sehr unsensibel und auch sehr überrannt.
1: Ja, ist auch eine paternalistische Haltung. Und es funktioniert ja eigentlich gar nicht. Es funktioniert ja eigentlich gar nicht, dass der Arzt die komplette Verantwortung für sich übernimmt, weil am Ende ist es ja etwas, was dem Körper des Patienten oder des Menschen, der etwas bekommt, also diese Konsequenzen trägt ja nur der Mensch, der eine Behandlung erfährt. Also deswegen ist es so ein zweischneidiges Schwert, ne? Am Ende muss eigentlich immer die Person entscheiden, möchte ich, dass mein Körper diese oder jene Behandlung erfährt oder nicht? Weil diese Konsequenz, die kann der Arzt nicht abnehmen. Es ist immer noch der Körper des Patienten.
0: Karina, wir haben dich ja eingeladen zu unserem Podcast, weil wir die Arbeit von MAD in Deutschland so klasse finden und weil es ja auch deutlich wird, wie dringend wir da so eine kritische Öffentlichkeit für diese Themen brauchen. Wie kann es denn weitergehen? Was kann man noch machen, um wirklich gegen diesen Mainstream da anzukommen und eine Öffentlichkeit zu schaffen, wo klar ist, dass auf die gehört wird, die es betrifft, wo klar ist, dass die Leute beteiligt werden auf allen Ebenen und wo klar wird, dass uns da einfach über Jahrzehnte ziemlicher Mist erzählt wurde.
1: Ja, also vielleicht schlage ich da so ein bisschen die Brücke zu dem, was wir gerade noch hatten und auch nochmal so meine Geschichte, weil die ging ja dann irgendwie weiter, ne? Also ich habe ja das überlebt mit der AKTC und ich bin irgendwie am Leben und bin da irgendwie am 1.1.2025 bin ich da irgendwie rausgekommen aus der Hölle. Es hat auf einmal abrupt geendet, so, ne? Und dann
2: Wow.
1: war ich da mit viel Wut, viel Trauer und auch mit einer Ohnmacht, die ich ne, erfahren hatte über diese ganzen Dinge, wie mich Ärzte behandeln und wie mich das System behandelt hat, habe dann Marte getroffen. Und unsere Idee war es halt auch irgendwie so, daraus jetzt etwas zu tun, in die Öffentlichkeit zu gehen, all das, was wir nicht wussten, irgendwie in die Öffentlichkeit bringen. Es ging uns eben auch darum, Selbstwirksamkeit zurückzubekommen, Selbstbestimmung zurückzubekommen, Menschen vernetzen, ne, darüber zu reden, Aufklärungsarbeit zu leisten und auch so ein bisschen die Idee, vielleicht können wir ja Leid verhindern, vielleicht muss ja das, was uns passiert ist, nicht anderen auch passieren, wenn die vielleicht Infos haben, die wir damals nicht hatten, so. Also das war so, also Übermed in Deutschland ist quasi so auch, ja, unser Weg irgendwie mit dem allem umzugehen oder auch von psychiatrischer Behandlung zu genesen, weil das ist ja jetzt so, ne, das ist ja so das Thema, was wir jetzt eigentlich haben oder Trauma so. Und genau, und wie, also ja, wie machen wir das oder wie denken wir, dass es eben geht? Ne, das, was ich alles gesagt habe, ne, mit Menschen reden, zum Beispiel hier, ne, in dem Podcast oder in anderen Podcasts, einfach Wissen zugänglich machen über unsere Webseite, aber auch über Vorträge, irgendwie auch mal an der Uni oder auf einem Kongress. Also das ist uns halt einfach so wichtig, dass da Wissen verfügbar ist, dass es irgendwie zu den Menschen kommt, dass Menschen aber auch mit uns interagieren können, dass sie ihre Geschichte teilen können. Wir haben jetzt noch, zum Beispiel haben wir ein Online-Veranstaltungsformat, wo Menschen ihre Geschichte teilen können oder einfach auch ein ja, Fachvortrag, wissenschaftlichen oder erfahrungswissenschaftlichen Vortrag halten. Also es ist wirklich so die Idee eben, dass immer mehr Menschen eigentlich irgendwie, ne, zusammenfinden. Menschen, die irgendwie ein ähnliches oder ein gleiches Ziel haben, dass sich etwas ändert, dass wir Dinge in die Öffentlichkeit bringen. Ja, über Wissen, über Sensibilisierung, über Sprechen, über, ja, was da alles so gibt.
2: Genau, und ich finde, Martin hat auch nochmal einen wichtigen Punkt genannt, ne? So habe ich dich verstanden, dass jeder Dritte, der in die Behandlung kommt, auch über psychische Erkrankungen berichtet. So, wir sind bei jedem Dritten. Es ist trotz der Tabuisierung und Randthema doch eine gesellschaftliche Mitte, die es betrifft. Und dabei ist tatsächlich jeder entweder als Angehörige, Freundschaften, Kollegen oder selbst Betroffener, ne? Und das ist halt das, uns geht's allen was an. Und ich glaube, das ist einfach das, was wir auch gemeinschaftlich hier auch nach außen tragen wollen. Das Thema muss, das zeigen auch die Zahlen, und die werden gerade nicht weniger. Es wird, und die Versorgungssysteme werden gerade auch nicht besser. Es wird ja eher gerade gekürzt. Umso mehr müssen wir gerade eine Gemeinschaft schaffen, ein wohlwollendes, liebevolles, respektvolles, wertschätzendes, würdevolles Gemeinschaft schaffen, wo jeder da irgendwo einen Anteil in der Infofluss für sich auch sieht, auch in der Verantwortung, ne, da auch ein Stückchen es im System besser zu machen. Das System kann auch manchmal auch Familie sein, dass ich sage, mein Kind, der vielleicht betroffen ist, begegne ich würdevoller, sehe es nicht nur in einer Krankheitsversion, sondern auch als mein Sohn oder als meine Tochter, ne, und traue auch mehr Sachen zu, ne, und auch eigene Haltung zu reflektieren. Also ich finde, wir können noch so viel in dieser Richtung machen. Aber wir können alle was machen. Also, und das ist, glaube ich, auch das, was wir mit Station 61 auch das abbilden wollen, dadurch, dass wir auch so unterschiedliche Gäste hier einladen. So, somit würde ich das auch gerne heute abschließen. Magst du noch was zum Schluss mitteilen, was unsere ZuhörerInnen vielleicht noch interessieren könnte?
1: Ich wollte noch kurz was sagen,
2: Ja,
1: auf
2: bitte, dann.
1: was du gerade gesagt hast.
2: Ja.
1: Ne? Ich glaube, ein großes Problem ist auch, dass wir immer mehr Probleme des Lebens oder auch der politischen oder sozialen Verhältnisse als medizinische Probleme behandeln. Ne? Ich glaube, da müsste man irgendwie auch ansetzen an dieser biomedizinischen oder an dieser biologistischen Idee. Ne? Weil wir hatten es ja gestern auch davon, wie kommen wir irgendwie raus aus der Nummer? Und ich habe da noch mal so drüber nachgedacht. Ich denke, es fängt und es steht und fängt eigentlich alles, es steht und fällt alles mit dieser biologischen Idee, ne? Dass Menschen irgendwie biologischen Probleme haben, wenn es vielleicht soziale Probleme sind, dass es irgendwie in ihren Gehirnen ist, deswegen brauchen sie Medikamente und so weiter. Und das erhöht zum Beispiel auch die Stigmatisierung. Man weiß aus der Stigmaforschung, dass wenn man Menschen erklärt, zum Beispiel ein Mensch mit Psychose, der hätte eine andere Biologie im Gehirn oder so, als ein anderer Mensch, dann verstärkt es auf jeden Fall die Stigmatisierung. Dann führt es zu einer viel größeren wahrgenommenen Andersartigkeit
0: So
1: und
0: Exklusion.
1: es ist Exklusion und es führt auch so, es hat so eine chronische Geschichte. Ja, wenn da was im Gehirn nicht stimmt, ja, dann gibt's ja auch nichts, was man tun kann, außer vielleicht lebenslange Medikamente, die nicht unbedingt die Dinge verbessern so. Und irgendwie sind wir da reingeraten, ne? Dass alles irgendwie so biologisch biomedizinisch ist und hat man dann erstmal eine Diagnose, dann geht's ja damit weiter. Dann hat es ja ganz viele Implikationen. Dann führt es ja zu allem Möglichen, ne? Und auch, ne, alles wird nur noch durch diese Brille bedacht. Und ich glaube, irgendwie da sollte man so ansetzen. Und das ist ja so auch, weswegen ich schon irgendwie denke, dass dieser Weg auch von Robert Whittaker der richtige ist, so zu sagen, hey, es gibt keine Belege für dies oder es gibt nicht. Wir wissen viel zu wenig, ne? Und lass uns doch auch mal auf die sozialen Determinanten von psychischer Gesundheit schauen. Lass uns doch mal schauen, wo, ne, wer leidet am meisten irgendwie in der Gesellschaft? Und es sind dann eben Menschen mit einem sogenannten niedrigen sozioökonomischen Status oder Menschen, die in deprivierten, also prekären Lebensverhältnissen leben und so weiter, ne? Und ich finde, den Aspekt, der wird einfach so krass ausgeklammert.
0: Ja.
1: Und da sollte man hinschauen. Aber das ist ein großes Thema, das halt auch politisch angegangen werden soll.
2: Genau.
1: Und weil du noch gesagt hast, jeder, ne, wir wollen alle erreichen, das ist auch unser Ziel. Man kann zum Beispiel bei uns auch mitmachen. Ne, wir haben unsere Webseite, jeder kann unsere Webseite anschauen, die Beiträge lesen, teilen, genauso auf Social Media. Wir haben einen Newsletter, der regelmäßig erscheint. Wir machen diese Online-Veranstaltung. Und genau, wir freuen uns jederzeit über Beiträge. Ne, ihr solltet auch dringend etwas schreiben.
0: Jawohl, das machen wir.
1: Ja, ne, und ja, sonst einfach auch in Kontakt kommen. Ne? Ich denke, ihr seid gut erreichbar über Internet, bei uns über Social Media oder eine E-Mail schreiben, redaktion@meldingdeutschland.org.
0: Super.
2: Ja, das sind auf jeden Fall noch sehr wichtige Impulse zum Abschluss. Danke für deine Zeit. Danke, dass du den Weg aus Stuttgart nach Bremen genommen hast. Wir sind sehr dankbar, dich hier persönlich auch nochmal kennenzulernen und interviewen zu dürfen. Gleichzeitig würden wir alle Verlinkungen, die du gerade genannt hast, auch natürlich bei Spotify, Station 61 Kanal, aber auch YouTube von Fabrik der Gesundheit auch in den Keynotes verlinken. Show Notes, nicht Keynotes. Hab ich letztens auch falsch gesagt. Genau. Und ja, wir würden uns tatsächlich auch freuen, wie Carina auch schon gesagt hat, wenn ihr unsere Beiträge teilt, wenn ihr das über Social Media oder euren Freunden, Familien oder auch Organisationen, in denen ihr arbeitet, das auch in euren Newslettern packt und zur Podiumsdiskussion oder zur Veranstaltung einlädt, dass wir darüber in Austausch gehen, darüber reden können. Je mehr wir uns gegenseitig unterstützen, weil es ja ein gesellschaftliches Thema ist, desto mehr können wir gerade diese Themen auch nachhaltig angehen und das nicht in Luft puffen lassen. Wir sind auf jeden Fall sehr dankbar für eure Zeit, für eure Unterstützung, für all die Leistungen, die ihr bis jetzt erbracht habt. Und ja, danke.
0: Bis zum nächsten Mal.
2: Tschüss.
1: Ciao.
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Ja. Ja, da war das Ja. Einen schönen guten Abend wünscht dir Windy Jakob live aus dem Radiostudio im Bremer Westen. Und wenn ich aus dem Fenster schaue, schaue ich runter und hier ist wieder eine Verkehrskontrolle. Also wer gerne mal aufgegriffen werden möchte, Kofferraum auf, hinstellen, Beine auseinander, abtasten, Handschuhe, ob die da drin sind, diese AIDS-Handschuhe oder der Kasten, den man mithaben muss, kann man machen hier, Wallerherrstraße. Ja, neben der Tankstelle im Wallerfriedhof. Ich gucke hier und schaue den Polizistinnen und Polizisten bei ihrer Arbeit zu. Muss allerdings hier selber auch arbeiten, weil ich hier im Studio sitze und natürlich für die Menschen draußen da sein möchte und auch bin. Ja, nach dem, was wir erlebt haben, trotzdem noch gute Laune. Das ist auch gut so, denn ich hatte ja auch eine schöne Geburtstagsfeier. Ja, muss ich schon sagen, nicht trotz alledem, was... Na, ich habe ja noch ein paar Sachen im Kühlschrank. Ja, aber das ist einfach viel zu kryptisch. Das verstehen die Menschen nicht, außer diejenigen, die dann dabei gewesen sind und die mir natürlich auch was geschenkt haben. Und da gibt es ja auch ein paar schöne Geschenke, die ich bekommen habe. Da wird man etwas draus hören in dieser Ausgabe. Also hier sendeverantwortlich Windy Jakob, der versucht jetzt einmal konzentriert zu sein, nicht zu viel zu sprechen, langsam zu reden, gut verständlich und keinen Blödsinn zu erzählen. Ja, und mich hat eine Nachricht erreicht am Samstag. Ich hörte hier noch Radio, war hier auf der Arbeit und war so 1933 in den Sounds. Und da höre ich das Stück You Got a Move und das hat gespielt Cassandra Wilson. Und ich dachte, na, interessant, ich muss gleich runtergehen. Habe doch noch eine Minute Zeit gehabt und der Kollege Harald Mönkedick von Bremen 2 sagte dann, ja, die US-amerikanische Jazzsängerin Cassandra Wilson ist am 2. September, ja, also letzte Woche am Mittwoch verstorben. Und deswegen in Erinnerung an sie spiele ich hier einige Stücke von ihr aus ihrer CD Glamet aus dem Jahr 1993. Das Stück Fragil, ich hoffe, das habe ich jetzt richtig ausgesprochen. Und ja, hier am Mikrofon wünscht gute Unterhaltung, wie gesagt, der Sendeverantwortliche Windy Jakob.

Die unvergessene Stimme von Cassandra Wilson. Ja, wie würde jetzt Harald Mönkedick sagen? Rest in Peace. Das sagt er oft. Und jeder Moderator hat ja auch einen besonderen Spruch oder ein Wiedererkennungsmerkmal. Bei mir ist es oft so, aus welcher CD kommt das, muss ich mal schauen. Jetzt habe ich meine Lesebrille nicht dabei, kann ich jetzt nicht erkennen. Aber auf jeden Fall gilt das für den nächsten Künstler, Kurt Wagner, mit seiner Band oder mit dem Bandprojekt Lamb Chop. 86 gegründet in Tennessee, waren hier auch schon mal in Bremen. Ich meine, die haben im Sendesaal, oder das war damals der Radio Bremen Sendesaal, gespielt. Ja, ich habe zwei CDs von denen. Eine ist jetzt eine Geburtstags-CD statt Van Morrison, was auch gut war, dieses nochmal umzuändern. Das ist die ganz neue, habe ich auch irgendwann mal gehört bei Radio Bremen. Die heißt Punching the Clown von Lamb Chop. Und da hören wir jetzt den ersten Titel dieser CD. Die ist, wie gesagt, 26 erschienen, also ganz frisch vor wenigen Tagen. Und das Stück heißt Just West of Nicolet. Und danach gibt es ein zweites Stück von Lamb Chop, von der anderen CD, genau 20 Jahre vorher. Das Stück heißt 4 und diese beiden Titel kommen jetzt im Doppelpack. Wer hier anrufen möchte, kann das tun. 0421, die Vorwahl von Bremen. Wenn direkt hier ins Studio wird man hineingeschaltet oder kann hier anrufen. 6919 65 50, die Hotline für das therapeutische Radio, die Therapeuten-Sendung. Viel Spaß jetzt hier bis 19 Uhr.

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Das war das Stück 4 von Lambshop und wie gesagt, das war aus dem Jahre 2006. Finde ich jetzt gar nicht so eine große Unterschiedlichkeit von dem Stück, was wir davor gehört haben. Ja, und jetzt tauchen wir wieder ein in die Neuproduktion aus dem Jahre 2026, Punching the Clown von Lambshop. Da wird wieder Kurt Wagner singen oder Kurt Wagner, wie er auch heißt, ist auch egal. Hauptsache, man hört das jetzt. Also jetzt hören wir das nochmal ein Stück aus seiner CD. Genau, The New World Wave hier im therapeutischen Radio. Wir haben es jetzt kurz vor 18:27 Uhr, ich glaube 27, wenn ich das richtig lese. Aber egal, was spielt die Zeit für eine Rolle? Nämlich gar keine. Also viel Spaß mit diesem Musikstück.

Oh, da hatte ich ja fast nicht aufgepasst. Ich habe in mein Smartphone reingeschaut und mal geguckt, auf welcher CD Harvest Moon drauf ist. Natürlich auf der CD Harvest Moon von Neil Young, aber wir hören eine andere Version, nämlich eine Coverversion von Cassandra Wilson, 1995 eingespielt auf ihrer CD New Moon Daughter. Und hören wir jetzt mal ihre Version von Harvest Moon, natürlich ein ganz großer Klassiker von Neil Young. Da würde ich mal sagen, viel Spaß damit.

Das war natürlich Neil Young. Genau, mittlerweile wird er im November auch schon 81, ja auch nicht mehr der Jüngste, aber immer noch aktiv und hat ja am 18. September kommt ja seine neue CD raus, Second Song, die werde ich natürlich kaufen und auch spielen. Ja, ich habe ein aufmerksames Publikum. Grüße gehen in die Knochenhauer Straße. Die Nummer wird nicht genannt, auch nicht das Stockwerk. Nachher kommen irgendwie noch welche Leute an und wollen Autogramme haben von Stammhörern. So geht das natürlich nicht. Muss ich mal hier anmerken. Und das war ein Stück, auch ein Geburtstagsgeschenk aus der CD The Visitor aus 2017. Das war Neil Young and Promise of the Real. Und ich würde jetzt wahrscheinlich fragen, wenn Christoph hier sitzen würde, wie kommt er auf Promise of the Real? Und ich glaube, der hat eine gute, lange Antwort, aber die gibt's jetzt nicht, weil ich hier alleine sitze. Ich mache gleich weiter von dieser CD und das Stück heißt Change of Heart und geht genau 5 Minuten 57 und ist der 5. Titel. Und ich würde mal sagen, viel Spaß mit Neil Young.

Das waren die Waterboys und die hatte ich neulich spielen wollen, da hatte ich die CD vergessen, aber jetzt habe ich sie dabei und auch gut kontrolliert. Ja, das waren die Waterboys, das Stück hieß Saints and Angels und zu finden auf ihrer Dreierbox Atlantic Rain, The Lost Fisherman's Blues Recordings, im Juni 26 erschienen und frisch gekauft. Ja, hier ein Hinweis auf die nächste Woche, dann eine 2-Stunden-Ausgabe, dann zusammen mit Klaus Kiemener, der hat auch den Plan zusammengestellt, den Musikplan, und es geht um Jazzrutal, ja, die alten Garden, die werden hier gespielt. Was ist denn alte Garde? Da habe ich mich wieder versappelt. Wir werden aber wahrscheinlich viel neuere Sachen spielen von Ian Anderson und seiner Band. Und da hören wir jetzt mal ein Beispiel, habe ich jetzt doch entschieden, von der letzten Album letztes Jahr rausgekommen. Das kann ich aber nicht ganz ausspielen, muss ich ausblenden. Curious, Ruminant, immer wieder verkehrt ausgesprochen. Da nehme ich mal den Track 6, Over Jerusalem, muss ich wahrscheinlich ausblenden, aber nächste Woche gibt es dann 2 Stunden von Jazzrutal. Ja, mit ein paar wenigen Informationen, wie man das hier so kennt. Also, der letzte Titel hier, den muss ich ausblenden, aber wir hören erstmal rein in die letzte CD von Jazzrutal.

Und wer da mehr hören möchte, nächste Woche, nächsten Dienstag, der 15. September von 18 bis 20 Uhr eine Sondersendung, eine 2-Stunden-Ausgabe. Dann hier zusammen mit Klaus Gemener. Ja, der hat einen schönen Plan zusammengestellt und ich darf hier dann an der Technik sitzen, ein bisschen was erzählen und ja, dann mich erfreuen an der Musik von Jess Ruth Hall. Also in diesem Sinne, bis nächste Woche. Mein Name ist und bleibt immer noch Wind Jakob, hier sendeverantwortlich für das therapeutische Radio. Ja, und was sage ich jetzt? Wir haben es gleich 19 Uhr, dann gibt es eine andere Sendung, wie im Programm vom Radio Gesetz TV. Wer hier noch anrufen möchte, kann das tun, 0421 und dann die 6919 6550 oder eine E-Mail an windijakob@web.de. Windi mit Y am Ende, Jakob mit C, alles zusammengeschrieben. windijakob@web.de und dann bis zum nächsten Mal.

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Willkommen zur Bohemian Radio Show. Der Hauptverantwortliche ist Ina Breitenbücher, mit dabei ist Daniel Stephan. Die Sendung heißt Strictly Deutsch und es werden nur Lieder gespielt, die auf Deutsch sind oder hauptsächlich auf Deutsch sind. Sie sind nicht nur von deutschen Musikern. Und damit ich nicht zu viel Stoß laber, sage ich einfach mal die nächsten Lieder an. Das erste ist von Jack Pressburg mit seinem Jazzorchester. Am Sonntag will man süßer mit mir segeln gehen. Und von Charles Aznavour, Du lässt dich gehen.

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So, vom Chanson machen wir jetzt erstmal einen Abstecher zur neuen deutschen Welle. Vor jede Saat mit Eine Königin mit Rädern unten dran. Und danach kommt Fraktus mit Pogomania.

Die nächsten beiden Lieder sind ungewohnt neu und ungewohnt vom Musikstil für unsere Sendung. Es kommt von Banger Fabrik Dumm und von Ebbo Praderbeck.

Aber wenn du in einer Gesellschaft aufwächst, die dich immer als Mensch zweiter Klasse sieht, immer von oben herab, dann ist deine einzige Möglichkeit, auf gleicher Augenhöhe zu stehen, ihnen zu imponieren. Und natürlich wäre es eine Möglichkeit, einen guten Job zu haben, studiert zu haben, ne? Dann nehmen sie dich vielleicht ernst. Aber wenn du diesen Weg nicht gehen kannst, dann bleibt dir halt nicht viel. Und du eignest dir das an, was sie gerne hätten. Du trägst die Marken, die sie gerne hätten. Du fährst den Wagen, den sie gerne hätten. Das ist der einzige Moment, wo du ihre Aufmerksamkeit bekommst. Wenn du dir etwas nimmst, wovon sie denken, dass es dir nicht zusteht. 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
1: So, treiben wir es richtig bunt. Jetzt gibt's ein bisschen Deutschpunk. Das sehr gut aussehende Duo aus Braunschweig, Kackschlacht mit Gewalt. Und danach kommt aus Ostdeutschland Schleimkeim mit Satan.

Kommen wir zu zwei Nummern aus dem deutschsprachigen Raum. Abfänger mit K. Clarida und danach kommt Frank Robert mit Malou.

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Jetzt gehen wir in die Schweiz zu Reverend Beatman und zusammen diesmal mit Isobel Garcia. Lass uns Liebe machen und danach geht's ab in den Norden zu den goldenen Zitronen mit Meine kleine Welt.

Die nächsten beiden Stücke sind bekannte Popnummern, die in deutscher Sprache reinterpretiert wurden. Zuerst der finnische Musiker M.A. Numinen mit Yes Sir, ich kann Boogie. Und danach kommen Alexander Hacke und Claudius Kielholz mit Sing This All Together.

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0: So, liebe Leute, die Sendung ist schon wieder fast vorbei. Die nächste Sendung kommt in 28 Tagen und diese Sendung wird in 17 Tagen wiederholt. Sendeverantwortliche war Ina Breitenbücher, mit dabei war Daniel Stefan. Wir wissen noch nicht, welches Thema wir für die nächste Sendung machen. Aber die letzten beiden Lieder sind von Georg Kreisler, der gute alte Franz, und von Tonsteine Scherben. Die letzte Schlacht gewinnen wir. Falls die Zeit dann doch noch reicht, spielen wir irgendwas ein, wo ihr zum Schluss gucken könnt auf der Liste über dem Radiosender, welches Lied es dann war.
1: Jemand wollte den guten alten Franz hören. Und Gesang, das haben schon viele Leute besungen und es hat bestimmt auch vielen gefallen. Aber einer Menschentugend ist noch nicht das Lied erklungen und das ist die wichtigste von allen. Drum ergreife ich das Wort jetzt ganz spontan. Passen Sie jetzt gut auf, denn auf die Freundschaft stoß ich an. Ich hab wirklich viele Freunde und doch nur einen einzigen Freund, den guten alten Franz. Schon seit Jahren sind der Franz und ich aufs Innigste vereint, der gute alte Franz. Wir haben mal ein Rendezvous gehabt mit zwei Madeln auf ein Bier, das heißt, meine ist nicht gekommen, aber seine, die war hier. Na, da bin ich halt mit seiner gegangen, ihm war's alles eins, der gute alte Franz. Der Franz und ich, wir waren bei der Kreditbank angestellt, der gute alte Franz. Ich hab damals gespült und gesoffen, na, da braucht man ja ein Geld, ne? A gute alte Franz. Wie's die Bücher überprüft haben, haben's gleich gemerkt, die Schwindelei. Und zum Franz und mir haben's gesagt, ja, das war einer von euch zwei. Und der Schuldige von euch, der kriegt 5 Jahre für die Bilanz. A gute alte Franz. Ja, der Franz ist einmal zu Haus gekommen, ich weiß es noch genau. A gute eure Franz und findet mich im Schlafzimmer zusammen mit seiner Frau. Der gute eure Franz. Ja, andere hat was aufgeführt, ne? Mit der Freundschaft wär's dann aus. Doch der Franz hat gesagt, pardon, lasst euch nicht stören, ich geh schon raus. Und hat draußen Zeitung gelesen, von 7:30 bis 12:15. Der gute eure Franz. Der Franz lebt heute nimmer mehr. Und wie ich ihn vermiss, den guten alten Franz. Und es ist was Interessantes, wie es dazu kommen ist. Der gute alte Franz. Wir waren jagen draus den Wald und ich sag, Franz, geh mal her. Du, ich glaube, ich hab nicht geahnt.

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0: Dankeschön. Seid ihr meiner Meinung? Genau. Maschine.
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